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1: Aus dem Studio begrüßt Joschko Vlasic. Pozdravljam vas. Aus Pflegeheim Rudersdorf. Mit der Auflösung der Tagsatzvereinbarung seitens des Landes Burgenland sowie der Verlegung der BewohnerInnen in andere Heime ist das Pflegeheim Rudersdorf Geschichte. Als Grund für diese Maßnahme wird seitens des Landes der Betreiberin des Hauses ein stark überhöhtes Geschäftsführergehalt, luxuriöse Dienstautos und üppige Gewinnausschüttungen vorgeworfen. Mit Pflege dürfe kein Gewinn gemacht werden. Es scheint, dass sich die Führungsebene des Heimes auf Kosten der Steuerzahler großzügige Gewinnausschüttungen gegönnt habe, so Landesrat Lennart Schneemann. Die Betreiberin des Pflegeheimes Petra Wagner weist die Vorwürfe zurück und brachte beim Gericht Klage gegen die Kündigung ein. Zahl der Drogentoten steigt. Heute ist der internationale Gedenktag für an Drogen verstorbene Menschen und die Meldung dazu ist leider negativ. Laut aktueller Statistik sind im Jahr 2024 6 Drogentote im Burgenland zu verzeichnen. Die aktuellen Suchtmittelanzeigen für das Jahr 2025 weisen für das Burgenland eine weitere Steigerung des Drogenkonsums um 13% aus. Die populärste Droge ist Cannabis. 3/4 aller KonsumentInnen nehmen diese zu sich, Kokain folgt an zweiter Stelle. Wobei zuletzt ein deutlicher Anstieg zu verzeichnen war, so das Landeskriminalamt. Neu ist hingegen, dass die DrogenkonsumentInnen immer jünger werden. Hotspot des Drogenkonsums im Burgenland ist der Bezirk Neusiedl am See. 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
1: Aus dem Studio begrüßt Joschko Vlasic. Insolvente Ratschen verkauft. Seit vorgestern ist der Verkauf der Ratschen in Deutschschützen mit angeschlossener Wohnothek vollzogen. Der insolvente Gast- und Beherbergungsbetrieb wurde am Montag an den Bestbieter Rena Immo GmbH um etwa 2,1 Millionen Euro verkauft. Die steirische Firma muss jedoch noch 2 Wochen abwarten, denn der Hauptgläubiger der insolventen Ratschen, die Raiffeisen Landesbank, hat sich 2 Wochen Bedenkzeit erbeten. Erst danach geht das ehemalige Haubenrestaurant samt angeschlossener Wohnothek an den neuen steirischen Eigentümer Rena Immo Gesellschaft. Wie die Zukunft der Ratschen ausschaut, ist allerdings auch jetzt noch offen. Johanna Seebauers neues Buch Popom. Die aus Marz stammende und im Vorjahr beim Bachmann-Preiswettbewerb preisgekrönte Autorin Johanna Seebauer hat ein neues Buch geschrieben. Nach dem erfolgreichen Debütroman Ninchhof, dessen Handlung irgendwo im Seewinkel stattfindet, lässt Seebauer ihren neuesten Roman in Deutschland spielen. Popom heißt der Titel und handelt von einem Mann, der seinem Doppelgänger begegnet. In Popom schreibt die Burgenländerin mit lakonischem Witz über Identität und Nähe eine fantasievolle Doppelgängergeschichte. Das Buch ist im Verlag Dumont.

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schwarze Gold der Ruhe genannt. Es spendete Wärme, Behaglichkeit.

Das schwarze Gold ist weiß geworden. Man nehme eine einfache Rezeptur.

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1: Aus dem Studio begrüßt Joschko Vlasic. Pozdravljam vas. Aus Pflegeheim Rudersdorf. Mit der Auflösung der Tagsatzvereinbarung seitens des Landes Burgenland sowie der Verlegung der BewohnerInnen in andere Heime ist das Pflegeheim Rudersdorf Geschichte. Als Grund für diese Maßnahme wird seitens des Landes der Betreiberin des Hauses ein stark überhöhtes Geschäftsführergehalt, luxuriöse Dienstautos und üppige Gewinnausschüttungen vorgeworfen. Mit Pflege dürfe kein Gewinn gemacht werden. Es scheint, dass sich die Führungsebene des Heimes auf Kosten der Steuerzahler großzügige Gewinnausschüttungen gegönnt habe, so Landesrat Leonard Schneemann. Die Betreiberin des Pflegeheimes Petra Wagner weist die Vorwürfe zurück und brachte beim Gericht Klage gegen die Kündigung ein. Zahl der Drogentoten steigt. Heute ist der internationale Gedenktag für an Drogen verstorbene Menschen und die Meldung dazu ist leider negativ. Laut aktueller Statistik sind im Jahr 2024 6 Drogentote im Burgenland zu verzeichnen. Die aktuellen Suchtmittelanzeigen für das Jahr 2025 weisen für das Burgenland eine weitere Steigerung des Drogenkonsums um 13% aus. Die populärste Droge ist Cannabis. 3/4 aller KonsumentInnen nehmen diese zu sich, Kokain folgt an zweiter Stelle. Wobei zuletzt ein deutlicher Anstieg zu verzeichnen war, so das Landeskriminalamt. Neu ist hingegen, dass die DrogenkonsumentInnen immer jünger werden. Hotspot des Drogenkonsums im Burgenland ist der Bezirk Neusiedl am See. 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
1: Aus dem Studio begrüßt Joschko Vlasic. Insolvente Ratschen verkauft. Seit vorgestern ist der Verkauf der Ratschen in Deutsch Schützen mit angeschlossener Wohnothek vollzogen. Der insolvente Gast- und Beherbergungsbetrieb wurde am Montag an den Westbieter Rena Immo GmbH um etwa 2,1 Millionen Euro verkauft. Die steirische Firma muss jedoch noch zwei Wochen abwarten, denn der Hauptgläubiger der insolventen Ratschen, die Raiffeisen Landesbank, hat sich zwei Wochen Bedenkzeit erbeten. Erst danach geht das ehemalige Haubenrestaurant samt angeschlossener Wohnothek an den neuen steirischen Eigentümer Rena Immo Gesellschaft. Wie die Zukunft der Ratschen ausschaut, ist allerdings auch jetzt noch offen. Johanna Seebauers neues Buch Popom. Die aus Marz stammende und im Vorjahr beim Bachmann-Preiswettbewerb preisgekrönte Autorin Johanna Seebauer hat ein neues Buch geschrieben. Nach dem erfolgreichen Debütroman Ninchhof, dessen Handlung irgendwo im Seewinkel stattfindet, lässt Seebauer ihren neuesten Roman in Deutschland spielen. Popom heißt der Titel und handelt von einem Mann, der seinem Doppelgänger begegnet. In Popom schreibt die Burgenländerin mit lakonischem Witz über Identität und Nähe eine fantasievolle Doppelgängergeschichte. Das Buch ist im Verlag Dumont erschienen und kostet 25,50 Euro. 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
2: Aus dem Studio begrüßt Joschko Vlasic. Pozdravljam vas. Aus Pflegeheim Rudersdorf. Mit der Auflösung der Tagsatzvereinbarung seitens des Landes Burgenland sowie der Verlegung der BewohnerInnen in andere Heime ist das Pflegeheim Rudersdorf Geschichte. Als Grund für diese Maßnahme wird seitens des Landes der Betreiberin des Hauses ein stark überhöhtes Geschäftsführergehalt, luxuriöse Dienstautos und üppige Gewinnausschüttungen vorgeworfen. Mit Pflege dürfe kein Gewinn gemacht werden. Es scheint, dass sich die Führungsebene des Heimes auf Kosten der Steuerzahler großzügige Gewinnausschüttungen gegönnt habe, so Landesrat Leonard Schneemann. Die Betreiberin des Pflegeheimes Petra Wagner weist die Vorwürfe zurück und brachte beim Gericht Klage gegen die Kündigung ein. Zahl der Drogentoten steigt. Heute ist der internationale Gedenktag für an Drogen verstorbene Menschen und die Meldung dazu ist leider negativ. Laut aktueller Statistik sind im Jahr 2024 6 Drogentote im Burgenland zu verzeichnen. Die aktuellen Suchtmittelanzeigen für das Jahr 2025 weisen für das Burgenland eine weitere Steigerung des Drogenkonsums um 13% aus. Die populärste Droge ist Cannabis. 3/4 aller KonsumentInnen nehmen diese zu sich, Kokain folgt an zweiter Stelle. Wobei zuletzt ein deutlicher Anstieg zu verzeichnen war, so das Landeskriminalamt. Neu ist hingegen, dass die DrogenkonsumentInnen immer jünger werden. Hotspot des Drogenkonsums im Burgenland ist der Bezirk Neusiedl am See. 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
1: Aus dem Studio begrüßt Joško Vlašić. Insolvente Ratschen verkauft. Seit vorgestern ist der Verkauf der Ratschen in Deutschschützen mit angeschlossener Wohnothek vollzogen. Der insolvente Gaster- und Beherbergungsbetrieb

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1: Aus dem Studio begrüßt Joschko Vlasic. Pozdravljam vas. Aus Pflegeheim Rudersdorf. Mit der Auflösung der Tagsatzvereinbarung seitens des Landes Burgenland sowie der Verlegung der BewohnerInnen in andere Heime ist das Pflegeheim Rudersdorf Geschichte. Als Grund für diese Maßnahme wird seitens des Landes der Betreiberin des Hauses ein stark überhöhtes Geschäftsführergehalt, luxuriöse Dienstautos und üppige Gewinnausschüttungen vorgeworfen. Mit Pflege dürfe kein Gewinn gemacht werden. Es scheint, dass sich die Führungsebene des Heimes auf Kosten der Steuerzahler großzügige Gewinnausschüttungen gegönnt habe, so Landesrat Lennart Schneemann. Die Betreiberin des Pflegeheimes Petra Wagner weist die Vorwürfe zurück und brachte beim Gericht Klage gegen die Kündigung ein. Zahl der Drogentoten steigt. Heute ist der internationale Gedenktag für an Drogen verstorbene Menschen und die Meldung dazu ist leider negativ. Laut aktueller Statistik sind im Jahr 2024 6 Drogentote im Burgenland zu verzeichnen. Die aktuellen Suchtmittelanzeigen für das Jahr 2025 weisen für das Burgenland eine weitere Steigerung des Drogenkonsums um 13% aus. Die populärste Droge ist Cannabis. 3/4 aller KonsumentInnen nehmen diese zu sich, Kokain folgt an zweiter Stelle. Wobei zuletzt ein deutlicher Anstieg zu verzeichnen war, so das Landeskriminalamt. Neu ist hingegen, dass die DrogenkonsumentInnen immer jünger werden. Hotspot des Drogenkonsums im Burgenland ist der Bezirk Neusiedl am See. 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
4: Die meiste Zeit scheint heute die Sonne. Povremeno će prolaziti oblaci koji od podneva mogu biti nešto gušći. Trotzdem bleibt es überwiegend trocken und freundlich. U sjevernom i srednjem Gradišću zapuhat će življi i sjeverozapadni vjetar. Die Temperaturen steigen auf 21 bis 26 Grad. Dnevne temperature će se kretati između 21 i 26 stupnjeva.
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4: Einen wunderschönen Mittwochmorgen. Daniel Frickert ist live im Studio für Sie. Und in den nächsten Stunden kümmern wir uns darum, dass Sie bestens informiert und gut unterhalten in den Tag starten. Wir haben den 22. Juli und Sie hören Memo, Ihr Morgenmagazin für den perfekten Start in den Tag. Sie fragen sich, was Sie denn heute erwartet. Aktuelle Themen, spannende Geschichten, unser Tagesthema und zwischendurch Musik, die den Mittwoch ein bisschen leichter macht. Mehr braucht ein guter Morgen eigentlich gar nicht. Und das finden Sie alles hier bei Memo auf Radio Mora. 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
1: Falls Ihr Kalender für die nächsten Tage noch ein paar freie Plätze hat, dann lassen Sie ihn noch nicht zu schnell voll werden. Denn gleich verraten wir Ihnen, welche Veranstaltungen sich wirklich lohnen. Und in unserem heutigen Tagesthema besuchen wir das Rotweinfestival in Deutschkreuz. Eine Veranstaltung mit Wein, Genuss und jede Menge burgenländischer Atmosphäre. 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Also bleiben Sie dran, denn wir haben noch einiges für Sie vorbereitet.

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1: Na, schon Pläne für den Rest der Woche und das Wochenende? Noch nicht? Keine Panik, wir eilen wie immer zur Rettung. Hier kommt unser Veranstaltungskalender.
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1: Die kommenden Tage bieten im Burgenland wieder einiges. Von Kabarett und Konzerten über Kino bis zu kreativen Workshops. Heute startet im Kino Oberpullendorf die Jubiläumswoche zum 100-jährigen Bestehen des Hauses. Los geht's um 19 Uhr mit einer Gartenlesung von Jutta, Joe und Oliver Treiber. Bis Sonntag gibt es außerdem ein abwechslungsreiches Filmprogramm und einen Festakt zum Jubiläum. Ebenfalls heute heißt es im Kulturzentrum Güssing wieder Bühne frei für Kabarett. Ab 20 Uhr präsentieren Christian Dolleschall mit Tante Peppi und Christina Kiesler mit Nachspielzeit einen gemeinsamen Abend. Am Donnerstag gibt es gleich mehrere Möglichkeiten, den Sommer so richtig zu genießen. In Eisenstadt sorgt die Konzertreihe Music in the City ab 18.30 Uhr mit Fusion Latina am Hauptplatz für Live-Musik bei freiem Eintritt. Bereits ab 18 Uhr lädt der Weinbau Rohrer in Lutzmannsburg zu einem Töpferworkshop mit Keramikkünstlerin Astrid Sänger ein. Dabei gestalten die Teilnehmerinnen und Teilnehmer ihren eigenen Weinkühler aus Ton und können Wein oder Traubensaft verkosten. Eine Anmeldung ist erforderlich. Und wer Geschichte auf zwei Rädern erleben möchte, ist am Freitag in Ilmitz richtig. Um 10 Uhr beginnt eine Führung durch das Fahrradmuseum mit historischen Rädern und spannenden Geschichten aus der Entwicklung des Fahrrads. Mit der Burgenlandcard ist der Eintritt kostenlos. Und am Samstag wird es musikalisch. Am Festivalgelände Wiesn stehen Josh und Rian gemeinsam bei ihrem Open Air in einer Tour auf der Bühne. Einlass ist ab 17.30 Uhr, Konzert beginnt um 18 Uhr. Zeitgleich verwandelt sich die Seebühne Mörbisch in die Kulisse für die Schlagerparty des Jahres mit Stars wie DJ Ötzi, Vicky Leandros, Kerstin Ott, Andy Berg, den Nockis, Natalie Holzner und Vincent Gross.

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1: Aus dem Studio begrüßt Joško Vlašić. Insolvente Ratschen verkauft. Seit vorgestern ist der Verkauf der Ratschen in Deutschschützen mit angeschlossener Wohnothek vollzogen. Der insolvente Gaster- und Beherbergungsbetrieb wurde am Montag an den Bestbieter Rena Immo GmbH um etwa 2,1 Millionen Euro verkauft. Die steirische Firma muss jedoch noch zwei Wochen abwarten, denn der Hauptgläubiger der insolventen Ratschen, die Raiffeisen Landesbank, hat sich zwei Wochen Bedenkzeit erbeten. Erst danach geht das ehemalige Haubenrestaurant samt angeschlossener Wohnothek an den neuen steirischen Eigentümer Rena Immo Gesellschaft. Wie die Zukunft der Ratschen ausschaut, ist allerdings auch jetzt noch offen. Johanna Seebauers neues Buch Popom. Die aus Marz stammende und im Vorjahr beim Bachmann-Preiswettbewerb preisgekrönte Autorin Johanna Seebauer hat ein neues Buch geschrieben. Nach dem erfolgreichen Debütroman Ninchhof, dessen Handlung irgendwo im Seewinkel stattfindet, lässt Seebauer ihren neuesten Roman in Deutschland spielen. Popom heißt der Titel und handelt von einem Mann, der seinem Doppelgänger begegnet. In Popom schreibt die Burgenländerin mit lakonischem Witz über Identität und Nähe eine fantasievolle Doppelgängergeschichte. Das Buch ist im Verlag Dumont erschienen und kostet 25,50 Euro. 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
2: Sonce će danas prevladati tijekom većeg dijela dana. Zwischendurch ziehen immer wieder ein paar Wolkenfelder auf. Ab Mittag können diese zeitweise etwas dichter werden. Najviše će se osjetiti sjeverozapadni vjetar na sjeveru i u srednjem gradišću. Die Höchstwerte liegen zwischen 21 und 26 Grad. Dnevne temperature će biti između 21 i 26 stupnjeva.

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1: Wein, Genuss und gelebte Tradition. Beim Rotweinfestival in Deutschkreuz dreht sich 4 Tage lang alles um die Vielfalt der regionalen Weinkultur. Zahlreiche Besucherinnen und Besucher, Winzerinnen und Winzer sowie freiwillige Helferinnen und Helfer machen die Veranstaltung jedes Jahr zu einem besonderen Erlebnis. Was hinter dem Erfolg des Festivals steckt, welche Bedeutung der Blaufränkische für die Region hat und warum das Rotweinfestival Menschen aus nah und fern begeistert, das hören Sie jetzt. Denn unsere Praktikantin Paula Schöll war in Deutschkreuz vor Ort und hat uns viele Interviews mitgenommen.
2: Alle Jahre wieder verwandelt sich das Burgenland im Juli in einen Treffpunkt für Weinliebhaber, Genießer und Feinschmecker. 4 Tage lang steht im Blaufränkischland alles im Zeichen des Weines. Ob klassisch im Weinglas oder in kreativer Form als Gewürz, Praline oder kulinarische Spezialität. Auch heuer zog das Rotweinfestival in Deutschkreuz wieder tausende Besucherinnen und Besucher ins Mittelburgenland, um die Vielfalt der regionalen Weinkultur hautnah zu erleben. Hinter dem traditionsreichen Fest steckt der Weinbauverein Deutschkreuz unter der Leitung von Obmann Christian Kirnbauer, der jedes Jahr mit viel Herzblut und großem Engagement für eine gelungene Veranstaltung sorgt.
3: Das Rotweinfestival hat bereits eine lange Tradition und ist aus dem kulturellen Leben der Deutschkreuzerinnen nicht mehr wegzudenken. Es bietet den Besucherinnen und Besuchern die Möglichkeit, die Vielfalt der heimischen Rotweine kennenzulernen und gleichzeitig die Gastfreundschaft der Winzer zu erleben. Besonders macht das Festival auch die Verbindung von Wein, regionaler Kulinarik und auch der einzigartigen Atmosphäre des Blaufränkischlandes.
2: Welche Bedeutung hat das Rotweinfestival für die Weinbaubetriebe in Deutschkreuz?
3: Das Festival ist eine wichtige Plattform auch für unsere Winzerinnen und Winzer. Es ermöglicht ihnen auch, ihre Weine einem breiten Publikum zu präsentieren und mit Gästen direkt ins Gespräch zu kommen. Gleichzeitig verstärkt es auch den Zusammenhalt in der Gemeinde und trägt auch wesentlich zum Tourismus und zur Bekanntheit in unserer Region bei.
2: Wie viel Arbeit steckt hinter der Organisation eines solchen Festivals?
3: Ja, die Vorbereitungen beginnen bereits viele Monate vor der eigentlichen Veranstaltung. Es müssen zahlreiche organisatorische Aufgaben bewältigt werden, von der Planung des Programms über die Abstimmung mit den teilnehmenden Betrieben und auch mit der Werbung und so und der logistischen Umsetzung. Ohne die Unterstützung unserer vielen freiwilligen Helferinnen wäre das natürlich gar nicht möglich in dieser Form.
2: Dass das Rotweinfestival Jahr für Jahr erfolgreich stattfinden kann, ist jedoch nicht nur dem organisatorischen Einsatz des Weinbauvereins zu verdanken. Vor allem in den Abendstunden sind die zahlreichen freiwilligen Helferinnen und Helfer unverzichtbar. Bis spät in die Nacht stehen sie in den Weinhütten rund um die Kirche und den Hauptplatz und verköstigen die Besucherinnen und Besucher mit den verschiedensten Weinen der Region. Mit ihrem Engagement und ihrer Gastfreundschaft tragen sie maßgeblich zur besonderen Atmosphäre des Rotweinfestivals bei. Wir haben Sarah Bauer gefragt, warum sie sich dazu entschieden hat, beim Rotweinfestival mitzuhelfen.
4: Weil die Frau Heinrich eine Freundin von mir ist von der Schule und sie Hilfe braucht hat und wir jetzt am Sonntag aufs Praktikum gemeinsam fahren und das erleichtert uns einiges.
5: Wie lange hilfst du schon beim Rotweinfestival mit?
4: Ich bin dieses Jahr das erste Mal da und ich muss sagen, es gefällt mir wirklich sehr gut. Also es ist wirklich sehenswert und ich bin jetzt den 3. Tag da.
5: Ist es anstrengend, den ganzen Abend Wein auszuschenken?
4: Die Leute machen es manchmal anstrengend, aber sonst, es macht einen Spaß.
5: Welche Weine sind heute besonders gefragt?
4: Der Blanc de Noir, der ist jetzt ein neuer im Sortiment und das ist ein weißgepresster Blaufränkisch vom Weingut Heinrich aus dem Mittelburgenland. Und ja.
5: Was macht das Rotweinfestival in Deutschkreuz für dich so besonders?
4: Wegen unserer Schule kennt man da relativ viele Leute und man kann mit jedem quatschen und die Musik ist direkt neben uns, deswegen macht es relativ viel Spaß.
5: Was möchtest du den zukünftigen Besuchern und Besucherinnen auf den Weg geben?
4: Dass man um 11 oder also zwischen 11 und 12 da ist und dann durchgeht bei den ganzen Weingütern und auch alles durchkosten kann. Es gibt leckere Schmankerl und ja. Und am Abend nachher da am Hauptplatz das Festival.
2: Die Leidenschaft und das Engagement der freiwilligen Helferinnen und Helfer zeigen, welchen Stellenwert das Rotweinfestival für Deutschkreuz hat. Untrennbar mit der Region verbunden ist dabei auch der Blaufränkisch, der als Aushängeschild des Ortes gilt. Doch welche Rolle spielt diese Rebsorte für Deutschkreuz? Das erklärt uns Weinbauvereinsobmann Christian Kirnbauer.
3: Ja, der Blaufränkisch ist sozusagen das Aushängeschild unserer Region und prägt vor allem den Charakter unserer Weine. Für besondere Bodenverhältnisse und auch das pannonische Klima, das schafft ideale Voraussetzungen für diese Rebsorte. Der Blaufränkisch steht nicht nur für Qualität, sondern auch für Tradition und eben auch die Identität von Deutschkreuz als Rotweingemeinde.
2: Wie hat sich das Rotweinfestival in den vergangenen Jahren verändert?
3: Puh, in den letzten Jahren ist das Interesse am regionalen Wein und an authentischen Genussveranstaltungen deutlich gestiegen. Auch das Rotweinfestival hat sich weiterentwickelt und passt sich den Erwartungen der Besucher an. Neben der Bewahrung traditioneller Elemente legen wir heute noch größeren Wert auf Qualität, die Nachhaltigkeit und auch ein vielfältiges Angebot für unterschiedliche Zielgruppen.
2: Was wünschst du dir für die Zukunft des Rotweinfestivals?
3: Puh, das ist eine gute Frage. Ich würde sagen, mein Wunsch ist, dass das Festival weiterhin Menschen zusammenbringt und die Begeisterung für unsere Weine an kommende Generationen gut weitergegeben wird. Gleichzeitig möchten wir junge Menschen für den Weinbau begeistern und die hohe Qualität unserer Weine auch international sichtbar machen.
2: Welchen Rat würdest du jungen Menschen geben, die sich für den Weinbau interessieren?
3: Ja, der Weinbau ist ein sehr interessanter und vielseitiger Beruf, der sowohl viel Wissen, auch über die Tradition, und moderne Technologien vereint. Wer Freude an der Natur hat, sonst bereit ist, Verantwortung zu übernehmen und auch einfach kreativ arbeiten möchte, der findet im Weinbau sicher ein spannendes Betätigungsfeld. Wichtig sind halt auch Geduld, Leidenschaft und die Bereitschaft, ständig aus Fehlern dazuzulernen.
2: Der Weinbauverein arbeitet auch mit Partnern wie der Rababahn zusammen. Wie wichtig sind solche Kooperationen für das Rotweinfestival?
3: Ja, solche Kooperationen sind für uns von wirklich großer Bedeutung. Die Zusammenarbeit zum Beispiel mit der Rababahn ermöglicht es vielen Besucherinnen und Besuchern, ganz bequem mit den öffentlichen Verkehrsmitteln zum Rotweinfestival zu kommen. Gerade bei einer Weinveranstaltung ist es besonders wichtig, eine attraktive Alternative halt zum Auto zu haben und das Auto dann eben auch mal stehen lassen zu können. Darüber hinaus tragen solche Partnerschaften stark dazu bei, die Reichweite des Festivals zu erhöhen und neue Gäste für Deutschkreuz und seine Weinkultur zu begeistern. Gemeinsam können wir die Veranstaltung auch noch attraktiver machen und gleichzeitig einen Beitrag auch für mehr Nachhaltigkeit leisten.

0: Es ist 9 Uhr.
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2: Aus dem Studio begrüßt Joschko Vlasic. Pozdravljam vas. Aus Pflegeheim Rudersdorf. Mit der Auflösung der Tagsatzvereinbarung seitens des Landes Burgenland sowie der Verlegung der BewohnerInnen in andere Heime ist das Pflegeheim Rudersdorf Geschichte. Als Grund für diese Maßnahme wird seitens des Landes der Betreiberin des Hauses ein stark überhöhtes Geschäftsführergehalt, luxuriöse Dienstautos und üppige Gewinnausschüttungen vorgeworfen. Mit Pflege dürfe kein Gewinn gemacht werden. Es scheint, dass sich die Führungsebene des Heimes auf Kosten der Steuerzahler großzügige Gewinnausschüttungen gegönnt habe, so Landesrat Leonard Schneemann. Die Betreiberin des Pflegeheimes Petra Wagner weist die Vorwürfe zurück und brachte beim Gericht Klage gegen die Kündigung ein. Zahl der Drogentoten steigt. Heute ist der internationale Gedenktag für an Drogen verstorbene Menschen und die Meldung dazu ist leider negativ. Laut aktueller Statistik sind im Jahr 2024 6 Drogentote im Burgenland zu verzeichnen. Die aktuellen Suchtmittelanzeigen für das Jahr 2025 weisen für das Burgenland eine weitere Steigerung des Drogenkonsums um 13% aus. Die populärste Droge ist Cannabis. 3/4 aller KonsumentInnen nehmen diese zu sich, Kokain folgt an zweiter Stelle. Wobei zuletzt ein deutlicher Anstieg zu verzeichnen war, so das Landeskriminalamt. Neu ist hingegen, dass die DrogenkonsumentInnen immer jünger werden. Hotspot des Drogenkonsums im Burgenland ist der Bezirk Neusiedl am See. 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
5: Heute erwartet uns überwiegend sonniges Sommerwetter. U posljednjim satima oblaci će povremeno biti nešto izraženiji. Der freundliche Wettereindruck bleibt aber erhalten. Vor allem im Nord- und Mittelburgenland weht lebhafter Nordwestwind. Temperature će dosegnuti između 20 i 26 stupnjeva. Die Tagestemperaturen bewegen sich zwischen 21 und 26 Grad.
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5: Dobro jutro, drage Slušateljice i drage Slušatelji. Schön, dass Sie bei Mimo auf Radio Mora dabei sind. Es ist Mittwoch und ich bin Daniel Frickert, live aus dem Studio in Oberpullendorf. In dieser Stunde haben wir wieder einiges für Sie vorbereitet. Wir schauen auf aktuelle Geschichten und Themen und nehmen Sie mit durch unser Tagesthema. Dabei dreht sich nämlich alles um das Rotweinfestival in Deutschkreuz. Eine Veranstaltung, bei der Genuss, Tradition und die besondere Atmosphäre der Region im Mittelpunkt stehen. Auch für alle Bücherfans wird es spannend. Unser Buchtipp der Woche wartet in dieser Stunde auf Sie. Vielleicht ist ja genau diese Empfehlung die richtige Begleitung für die nächste Me-Time. 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Also bleiben Sie dran und genießen Sie den Mittwoch mit Memo auf Radio Mora.

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1: Ein Taschentuch, eine Flasche oder Verpackungen. Und schwupps fliegt's auf der Autobahn aus dem Fenster. Und schon wird aus einem kleinen Handgriff ein großes Problem für die Umwelt und Verkehrssicherheit. Na auto cestama i brzim cestama smeće nije samo ružna slika, nego i opasnost za ljude koje ga moraju uklanjati. Im vergangenen Jahr haben Mitarbeiterinnen und Mitarbeiter der ASFINAG rund 8.900 Tonnen Müll von Österreichs Autobahnen und Schnellstraßen entfernt. Auch das Burgenland zählt zu den Bundesländern mit einem Anstieg. 471 Tonnen Abfall wurden hier eingesammelt, rund 60 Tonnen mehr als im Jahr davor. Posebno zabrinjava što se među otpadom ne nalaze samo boce i ambalaža, već i građevinski otpad, namještaj i drugi veliki predmeti. Knapp ein Viertel des gesamten Mülls muss händisch entfernt werden, oft direkt neben dem fließenden Verkehr. Für die ASFINAG-Mitarbeiterinnen und Mitarbeiter bedeutet das nicht nur zusätzliche Arbeit, sondern auch gefährliche Einsätze. Svaki vozač može pomoći vrlo jednostavno, tako da svoj otpad ponese sa sobom i odloži ga na pravom mjestu. Denn saubere Straßen entstehen nicht nur durch die Arbeit der Einsatzkräfte, sondern auch durch das Verhalten jedes Einzelnen von uns.

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1: Wein. Genuss und gelebte Tradition. Beim Rotweinfestival in Deutschkreuz dreht sich 4 Tage lang alles um die Vielfalt der regionalen Weinkultur. Zahlreiche Besucherinnen und Besucher, Winzerinnen und Winzer sowie freiwillige Helferinnen und Helfer machen die Veranstaltung jedes Jahr zu einem besonderen Erlebnis. Was hinter dem Erfolg des Festivals steckt, welche Bedeutung der Blaufränkische für die Region hat und warum das Rotweinfestival Menschen aus nah und fern begeistert, das hören Sie jetzt. Denn unsere Praktikantin Paula Schöll war in Deutschkreuz vor Ort und hat uns viele Interviews mitgenommen.
2: Das Rotweinfestival ist weit mehr als nur eine Weinverkostung. Es ist ein Fest, das die besondere Weinkultur von Deutschkreuz erlebbar macht und Menschen zusammenbringt. Jahr für Jahr öffnen die Winzerinnen und Winzer der Region ihre Türen und geben den BesucherInnen die Möglichkeit, die Vielfalt und Qualität ihrer Weine kennenzulernen. Dabei steht nicht nur der Genuss und die Tradition im Mittelpunkt, sondern auch der persönliche Austausch und die Gastfreundschaft, die das Rotweinfestival seit Jahren prägen. Zu den teilnehmenden Betrieben zählt auch das Familienweingut von Silvia Heinrich, das weit über die Grenzen des Landes für seine hochwertigen Rotweine bekannt ist, für diese sie jedes Jahr unzählige Auszeichnungen erhält. Welche Bedeutung das Rotweinfestival für Sie und Ihr Familienweingut hat, erzählt sie uns jetzt.
3: Ja, das Rotweinfestival ist immer ganz ein besonderes Wochenende im Jahr. Das ist so das Highlight. Wir öffnen da die Kellertüren und es kommen Gäste von nah und fern und wir können ihnen sagen, was hinter unsere Weine steckt. Also unsere Leidenschaft für den Blaufränkisch und ja, das Besondere sind halt die Begegnungen, die weit über das Verkosten hinausgehen. Das sind so, es entstehen Freundschaften und das ist das Schöne daran.
2: Wie wichtig ist das Rotweinfestival für die Region?
3: Ja, das Rotweinfestival ist eine großartige Bühne für das ganze Blaufränkische Land. Wir Winzerinnen und die Winzer, die arbeiten da gemeinsam zusammen und sagen, welche Qualität und Vielfalt der Blaufränkisch zu bieten hat. Und die Gastronomie und die Hotellerie profitiert, weil viele Gäste von nah und fern kommen.
2: Das Weingut Silvia Heinrich steht ja für den Blaufränkisch in vielen Facetten. Welche Rolle spielt genau diese Rebsorte beim Rotweinfestival?
3: Der Blaufränkisch ist unser Aushängeschild, wie schon der Name sagt, Blaufränkischland. Und beim Rotweinfestival kann man seine ganze Vielfalt einfach kosten. Vom fruchtigen, kühlen Einstiegswein bis zum Reservewein oder Lagenwein. Also die Leute können erleben, wie viele Gesichter der Blaufränkisch hat.
2: Was motiviert dich, jedes Jahr wieder mitzumachen?
3: Ja, es ist einfach die Freude, wenn man die Menschen anschaut, wie sie das genießen, wie man es begeistern kann und wie neugierig es sein auf die Weine und welche Fragen es stellen. Also das ist immer wieder toll mitzuerleben. Und es ist auch eine Chance, neue Weinkunden und Weinfreunde kennenzulernen, vor allem die Jugend.
2: Was macht dieses Festival deiner Meinung nach besonders?
3: Es ist so eine einzigartige Atmosphäre. Man geht von Weingut zu Weingut, trifft die Winzer persönlich und kann die Weine dort genießen. Also es ist so eine Kombination aus Gastfreundschaft, Herzlichkeit, großem Qualitätsbewusstsein und regionalem Zusammenhalt.
2: Was ist der erste Wein, den Festivalgäste bei euch probieren sollten und warum?
3: Naja, nachdem es jetzt so heiß ist, würde ich auf jeden Fall den Blanc de Nard probieren. Das ist ein weißgepresster Blaufränkisch. Also aus roten Trauben ein weißer Wein, der ist sehr leicht vom Alkohol, sehr fruchtig und frisch. Und den muss man unbedingt probieren. Und dann würde ich weitermachen mit einem gekühlten Blaufränkisch, mit einem jungen, mit einem 2025er. Und dann schon langsam aufsteigen zu den Reserveweinen.
2: Was wünschst du dir für die Zukunft des Rotweinfestivals?
3: Ich wünsche mir für das Rotweinfestival, dass wir für junge Leute begeistern können, für den Wein und dass die auch in unsere Region kommen und dass der Zusammenhalt unter die Winzer weiterhin so toll bleibt.
2: Welchen Geheimtipp hast du für Erstbesucherinnen und Erstbesucher?
3: Ich darf auf jeden Fall sagen, besucht die neuen Weingüter, junge Winzer und Winzerinnen. Und wenn es zu uns ins Weingut kommt, gibt es ganz was Neues. Das sind die Blaufränkisch-Pralinen, die zusammen mit der Silvia Bachal machen aus Oberösterreich. Und das ist so ganz was Neues, auch wieder was Neues, was man als Blaufränkisch machen kann. Dunkle Schokolade und der zergeht förmlich auf der Zunge.
2: Als Familienweingut ist das Rotweinfestival für Silvia Heinrich und ihr Team jedes Jahr auch mit viel Einsatz verbunden. Dabei packt die ganze Familie mit an. auch Anna Heinrich, die gemeinsam mit ihrer älteren Schwester Julia die Familientradition des Weinguts weiterführen wird, unterstützt das Rotweinfestival tatkräftig. In den Abendstunden steht sie in der Weinhütte und schenkt den Besucherinnen und Besuchern die Weine des Familienbetriebs aus. So trägt auch die Jungwinzerin dazu bei, die besondere Atmosphäre des Festes mitzugestalten.
4: Ja, also ich bin die Tochter von der Silvia Heinrich und dadurch muss ich halt auch ausschränken. Aber ich mache es mit Freude und es macht mir sehr viel Spaß.
2: Und wie lange hilfst du schon beim Rotweinfestival mit?
4: Also eigentlich schon seitdem ich 7 Jahre oder 8 Jahre alt bin. Und jetzt seit den letzten 3 Jahren darf ich alleine in der Hütte stehen mit meiner Freundin.
2: Und ist es anstrengend, den ganzen Abend nur Wein auszuschenken?
4: Teilweise schon, ja. Aber es macht halt Spaß und mit der Musik vergeht die Zeit schon sehr schnell.
2: Welche Weine sind dieses Jahr besonders gefragt?
4: Hauptsächlich so neue Kreationen, wie zum Beispiel unser Blanc de Noir. Also ein weißgepresster Blaufränkisch, aber auch die klassischen Blaufränkisch-Rotweine oder auch leichte Cuvées wie Blaufränkisch-Merlot.
2: Was macht das Rotweinfestival in Deutschkreuz für dich so besonders?
4: Ja, es ist ein nettes Zusammenkommen zwischen Jung und Alt und halt auch aus anderen Orten. Und das ist halt mit der Musik und am Abend auf der Hauptstraße sehr spannend und cool eigentlich. Ja.
2: Was möchtest du den Besucherinnen und Besuchern, die überlegen, nächstes Jahr auch das Rotweinfestival zu besuchen, auf den Weg geben?
4: Habt's viel Spaß und trinkt's gescheit.
2: Mit diesen Worten gibt Anna Heinrich den zukünftigen BesucherInnen des Rotweinfestivals noch einen Rat mit auf den Weg. Dass dieser auch bei den Gästen ankommt, zeigt die besondere Stimmung vor Ort. Zwischen guter musikalischer Unterhaltung, regionalen Weinen und geselligem Beisammensein wird das Rotweinfestival für viele zu einem unvergesslichen Erlebnis. Auch Miriam Renner und Hanna Schmal kommen Jahr für Jahr gerne nach Deutschkreuz und erzählen, wie es ihnen diesmal gefällt und was die besondere Atmosphäre der Weinkost ausmacht.
5: Also mir gefällt das Rotweinfestival bis jetzt sehr gut. Man merkt, wie organisiert alles ist. Es ist alles wieder sehr schön dekoriert. Und ich finde, es macht einzigartig, dass so viele verschiedene Weine von der Umgebung präsentiert werden.
2: Was gehört für Sie zu einem gelungenen Weinfest?
5: Gute Musik und ganz viel Essen.
2: Haben Sie schon einen neuen Lieblingswein entdeckt?
5: Ja, die Kerstin vom Weingut Kovacs schmeckt mir sehr gut.
2: Und wie ist die Stimmung?
5: Die Stimmung ist sehr gut, vor allem mit der Musik finde ich, dass die Stimmung noch viel mehr angehoben wird.
2: Wie gefällt Ihnen das Rotweinfestival bisher?
6: Also mir gefällt es richtig gut und ich glaube, solche Festivals kann man immer mit seinen Freunden machen.
2: Was gehört für Sie zu einem gelungenen Weinfest?
6: Also für mich gehört zu einem gelungenen Weinfest ein guter Wein, meine Freunde und eine gute Musik mit viel Essen.
2: Haben Sie schon einen neuen Lieblingswein entdeckt?
6: Ja, tatsächlich schon, den Blanc de Noir von Weingut Heinrich.
2: Wie ist die Stimmung?
6: Die Stimmung ist super, man merkt einfach, dass alle Leute richtig gut aufgelegt sind.

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1: Immer wenn ich mit Jesus chille. Von Stephanie Frank.
2: Die junge Künstlerin Stephanie Frank hat eine autobiografische Erzählung herausgebracht mit dem sehr ungewöhnlichen Titel Immer wenn ich mit Jesus chille. Der Inhalt dieses Buches ist schwierig zusammenzufassen, denn es hat keinen so richtig roten Faden, sondern liest sich eher wie ein Bewusstseinsstrom. Denn es geht um die Vorstellungen, die Zwangsvorstellungen, die Empfindungen, Ängste während einer Psychose. Die junge Künstlerin erleidet eben eine Psychose nach einem traumatischen Erlebnis auf der Zugstrecke von Wien ins Burgenland. Und damit beginnt eine Reise der jungen Frau bis an die Grenzen ihrer psychischen und physischen Belastbarkeit. Denn sie zeigt auch ihre Stationen auf, hat dann eine kurze Zeit lang auch in einem Asylheim gearbeitet, mit einem Rastafari zusammengelebt. Und Stephanie Frank zeigt eben, welche absurden Empfindungen die Seele während einer Psychose hat. Und es handelt sich hier um eine autobiografische Erzählung, natürlich geprägt von Freundschaft, Liebe, Spiritualität. Man kann sehr gut reflektieren und philosophische Gedankengänge aufgreifen, wenn man sich in dieses Werk vertieft. Es ist aber keine Selbsthilfe-Lektüre. Es geht eher darum, die gesellschaftlichen Strukturen zu hinterfragen. Und dazu möchte die Autorin mit ihrem Werk auch einladen.
1: Das Buch Immer, wenn ich mit Jesus chille von Stephanie Frank wurde 2026 im Verlag Edition Lexlist 12 veröffentlicht. Es hat 144 Seiten und kostet 22 Euro.
0: Die Autorin.
1: Stephanie Frank wurde 1989 in Kitzsee geboren und lebt heute in Münchhof im Seewinkel. Sie ist bildende Künstlerin, Autorin und Kunstaktivistin. In ihren Arbeiten setzt sie sich mit Themen wie psychische Gesundheit, Natur, gesellschaftlichen Fragen und der menschlichen Psyche auseinander. Neben Malerei und Installationen realisiert sie auch gemeinschaftliche Kunstprojekte und Umweltaktionen. 2026 veröffentlichte sie ihr autobiografisch geprägtes Buch Immer wenn ich mit Jesus chille, in dem sie offen über ihre Erfahrungen mit einer Psychose und ihren Weg der Genesung schreibt.
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1: Haben Sie gewusst, dass weltweit noch immer rund 150 Millionen Kinder unter 5 Jahren an chronischer Mangelernährung leiden? Trotz Fortschritten bleibt der Kampf gegen den Hunger eine der größten Herausforderungen unserer Zeit. Laut einem aktuellen UN-Bericht ist die Zahl der hungernden Menschen weltweit im vergangenen Jahr zwar erneut gesunken, allerdings nur langsam. 2025 waren schätzungsweise rund 645 Millionen Menschen von Hunger betroffen. Das sind etwa 14 Millionen weniger als im Jahr davor. Besonders schwierig bleibt die Situation bei Kindern und Müttern. Nur knapp ein Drittel der Kleinkinder zwischen 6 Monaten und 2 Jahren bekommt weltweit eine ausreichend abwechslungsreiche Ernährung. Die Folgen? Millionen Kinder leiden unter Wachstumsverzögerungen. Fortschritte gäbe es vor allem in Asien, während andere Regionen weiterhin stark betroffen sind. Die Vereinten Nationen betonen, damit die Ziele bis 2030 erreicht werden können, braucht es mehr Investitionen in Ernährung, Gesundheit und soziale Unterstützungen, denn jedes Kind soll die Chance haben, gesund aufzuwachsen.

0: Es ist 10 Uhr.
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2: Aus dem Studio begrüßt Joschko Vlasic. Pozdravljam vas. Aus Pflegeheim Rudersdorf. Mit der Auflösung der Tagsatzvereinbarung seitens des Landes Burgenland sowie der Verlegung der BewohnerInnen in andere Heime ist das Pflegeheim Rudersdorf Geschichte. Als Grund für diese Maßnahme wird seitens des Landes der Betreiberin des Hauses ein stark überhöhtes Geschäftsführergehalt, luxuriöse Dienstautos und üppige Gewinnausschüttungen vorgeworfen. Mit Pflege dürfe kein Gewinn gemacht werden. Es scheint, dass sich die Führungsebene des Heimes auf Kosten der Steuerzahler großzügige Gewinnausschüttungen gegönnt habe, so Landesrat Lennart Schneemann. Die Betreiberin des Pflegeheimes Petra Wagner weist die Vorwürfe zurück und brachte beim Gericht Klage gegen die Kündigung ein. Zahl der Drogentoten steigt. Heute ist der internationale Gedenktag für an Drogen verstorbene Menschen und die Meldung dazu ist leider negativ. Laut aktueller Statistik sind im Jahr 2024 6 Drogentote im Burgenland zu verzeichnen. Die aktuellen Suchtmittelanzeigen für das Jahr 2025 weisen für das Burgenland eine weitere Steigerung des Drogenkonsums um 13% aus. Die populärste Droge ist Cannabis. 3/4 aller KonsumentInnen nehmen diese zu sich, Kokain folgt an zweiter Stelle. Wobei zuletzt ein deutlicher Anstieg zu verzeichnen war, so das Landeskriminalamt. Neu ist hingegen, dass die DrogenkonsumentInnen immer jünger werden. Hotspot des Drogenkonsums im Burgenland ist der Bezirk Neusiedl am See. 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
5: Die meiste Zeit scheint heute die Sonne. Povremeno će prolaziti oblaci koji od podneva mogu biti nešto gušći. Trotzdem bleibt es überwiegend trocken und freundlich. U sjevernom i srednjem gradišću zapuhat će življi i sjeverozapadni vjetar. Die Temperaturen steigen auf 21 bis 26 Grad. Dnevne temperature će se kretati između 21 i 26 stupnjeva.
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5: Die letzte Stunde von Memo ist angebrochen und bevor wir uns in den Vormittag verabschieden, haben wir noch ein angenehmes Programm für Sie vorbereitet. Ich bin Daniel Frickert und freue mich, dass Sie auch in dieser letzten Stunde des Morgens noch mit dabei sind. Gleich werfen wir noch einmal einen Blick auf die wichtigsten Schlagzeilen. Anschließend folgt der letzte Teil unseres heutigen Tagesthemas. Und dazu kommen Veranstaltungstipps und in unseren Genussmomenten wird es heute sommerlich alkoholisch. Ich sage nur, einmal Aperol für alles. Ako ste tek sada uključili, nema veze, ostanite uz nas, jer i posljedni dio jutra ima nešto za ponudit. Also bleiben Sie dran und hören Sie Memo auf Radio Mora.

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1: Es ist Zeit für unsere Medienübersicht. Schauen wir mal, welche Schlagzeilen gerade die Welt bewegen. KI ausgebrochen. OpenAI übernimmt Verantwortung für autonomen Hackerangriff. KI-Modelle hätten sich bei einem Sicherheitstest aus einer abgeschotteten Entwicklungsumgebung selber befreit. Polizeizentrum im umgebauten Hitler-Geburtshaus in Braunau eröffnet. Die Umgestaltung soll die Anziehungskraft auf braune Wallfahrer brechen. Die Architekten haben sich daran orientiert, wie das Haus im 18. Jahrhundert ausgesehen haben dürfte. Kleine Hakenkreuze auf Gewehren von Tiroler Schützen entdeckt. Es geht um Waffen, die im Juni von der deutschen Polizei beschlagnahmt wurden. Untersuchungen in Tirol wurden eingestellt. Ein Ermittlungsverfahren in Deutschland ist aufrecht.
2: Gibt's ja nicht! Gibt's ja nicht! Ist alles da!

spielen wir System, schreiben wir immer oder so. Das musst du machen, sonst hast du keine Chance. 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

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Das ist ein scheiß Automat.

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1: Wein, Genuss und gelebte Tradition. Beim Rotweinfestival in Deutschkreuz dreht sich 4 Tage lang alles um die Vielfalt der regionalen Weinkultur. Zahlreiche Besucherinnen und Besucher, Winzerinnen und Winzer sowie freiwillige Helferinnen und Helfer machen die Veranstaltung jedes Jahr zu einem besonderen Erlebnis. Was hinter dem Erfolg des Festivals steckt, welche Bedeutung der Blaufränkische für die Region hat und warum das Rotweinfestival Menschen aus nah und fern begeistert, das hören Sie jetzt. Denn unsere Praktikantin Paula Schöll war in Deutschkreuz vor Ort und hat uns viele Interviews mitgenommen.
2: Warum kommst du aufs Rotweinfestival?
3: Also wegen der Leute, wegen der Stimmung, wegen dem Flair, wegen dem Ambiente, aber hauptsächlich wegen dem Alkohol.
2: Was gefällt dir besonders gut am Rotweinfestival?
3: Die Ortschaft, voll cool, Kultur da, echt wirklich, aber der Alkohol.
2: Was gehört für dich zu einem gelungenen Weinfest dazu?
3: Wein.
4: Bernd Sommer nimmt uns mit in seine persönlichen Eindrücke vom Rotweinfestival und erzählt, was ihn jedes Jahr aufs Neue nach Deutschkreuz zieht. Dabei zeigt sich, wie sehr die Mischung aus ausgezeichneten Weinen, gemütlicher Atmosphäre und dem gemeinsamen Erlebnis mit anderen Gästen das Festival zu etwas Besonderem macht. Doch die einzigartige Stimmung entsteht nicht nur durch die Besucherinnen und Besucher, sondern auch durch jene Menschen, die im Hintergrund mit viel Einsatz und Leidenschaft mitwirken. Eine von ihnen ist Johanna, freiwillige Mitarbeiterin beim Weingut Bauer Pörtl. Sie gibt uns einen Einblick in ihre Arbeit, ihre Motivation und erzählt, was das Rotweinfestival für sie so besonders macht.
2: Warum hast du dich freiwillig gemeldet? Weil ich die Arbeit sehr cool finde und mir das einfach gefällt, da so Wein auszuschenken und ich das einfach sehr cool finde. Und wie lange hilfst du schon am Rotweinfestival? Also heuer ist mein 4. Jahr, dass ich ausschenken tue. Ist es anstrengend, den ganzen Abend Wein auszuschenken? Naja, anstrengend würde ich jetzt nicht sagen. Es ist schon sehr cool, aber mach es mal vielleicht ein bisschen anstrengend, aber eigentlich nicht. Es geht, es ist sehr cool, man trifft sehr viele coole neue Leute. Das gefällt mir sehr. Welche Weine sind heute besonders gefragt? So leid.

0: ganz vorbei.
1: Nach den vielen Eindrücken rund um das Rotweinfestival und den Menschen, die mit viel Engagement hinter den Kulissen zum Gelingen der Veranstaltung beitragen, geht der Blick nun dorthin, wo die besondere Stimmung am deutlichsten spürbar wird, zu den Besucherinnen und Besuchern vor Ort. Denn sie sind es, die das Festival mit ihrer Freude am Wein, den gemeinsamen Gesprächen und den gemütlichen Stunden zu einem ganz besonderen Erlebnis machen. Für viele ist der Besuch in Deutschkreuz jedes Jahr aufs Neue ein Fixpunkt. Nicht nur wegen der vielfältigen Auswahl an regionalem Wein, sondern auch wegen der einzigartigen Atmosphäre und des geselligen Miteinanderseins. Was die Gäste am Rotweinfestival besonders schätzen, welche Weine sie bereits für sich entdeckt haben und was für sie zu einem gelungenen Festivalabend dazugehört, erzählen Julia Badisch, Helene Weichselbaum und Karin Leb.
2: Also ich komme zu der Weinkost, weil ich viele neue Weine probieren möchte und weil ich eine gute Zeit mit meinen Freundinnen verbringen möchte.
3: Wie gefällt es dir am Rotweinfestival bisher?
2: Also es gefällt mir sehr gut, da die Stimmung echt toll ist und die Weine sind echt lecker.
3: Was gehört für dich zu einem gelungenen Weinfest?
2: Also gutes Essen, natürlich ein guter Wein und auch gute Musik.
3: Und hast du schon einen neuen Lieblingswein entdeckt?
2: Ja, den Wilde Weid.
3: Und wie ist die Stimmung so?
2: Die Stimmung ist sehr gut und man ist automatisch in guter Laune.
1: Warum kommst du hierher?
4: Also ich bin in Klosterneuburg in der Schule und ich habe eine Schulfreundin, die wohnt da in Deutschkreuz und ich habe mir jetzt einmal gedacht, ja, du musst besuchen und ja, jetzt bin ich heute da.
1: Wie gefällt dir das Rotweinfestival bisher?
4: Ich bin positiv überrascht über die netten Leute und über das sehr gute Wetter. Also das haben sie sich sehr gut ausgesucht, das Wochenende. Und die Musik ist sehr gut. Die passt gut zur Stimmung.
1: Was gehört für dich zu einem gelungenen Weinfest?
4: Also für mich gehört zu einem gelungenen Weinfest gute Stimmung, tanzen, nette Leute, mit denen du quatschen kannst. Ja, gute Weine.
1: Hast du schon einen neuen Lieblingswein entdeckt?
4: Also grundsätzlich sind da im Blaufränkischland alle Weine sehr, sehr gut. Aber der Tutti Frutti von der Pfneißl, der hat mir wirklich gut geschmeckt. Das wird.
1: Und wie ist die Stimmung?
4: Die Stimmung ist wirklich spitze, vor allem am Abend. Wenn du schon ein bisschen was getrunken hast, dann kriegst du Lust zum Tanzen, weil die Musik passt und dann kommst du ins Gespräch mit anderen Leuten.
1: Warum kommst du hierher?
5: Ja, ich bin in Deutschkreuz aufgewachsen, aber als ich geheiratet habe, bin ich da mit meinem Mann nach Kitzbühel gezogen und jetzt komme ich jetzt ja zum Rotweinfestival zurück nach Deutschkreuz und besuche meine Freunde und genieße die Weine.
1: Wie gefällt dir das Rotweinfestival bisher?
5: Also die Stimmung ist wie immer super, die Leute sind richtig nett und die Weine sind toll wie immer.
1: Was gehört für dich zu einem gelungenen Weinfest?
5: Ja, also da gehören natürlich die leibenden Leute immer dazu, gute alte Freunde, die Stimmung soll super sein mit der Musik und natürlich die Top-Weine aus Deutschkreuz.
1: Hast du schon einen neuen Lieblingswein entdeckt?
5: Also die Blaufränkisch, die schmecken mir immer noch am liebsten und da finde ich immer wieder die Weine vom Weingut Heinrich sehr gut, zum Beispiel in Goldberg Reserve, aber da ist der Blaufränkisch richtig, der kommt richtig außer.
1: Und wie ist die Stimmung?
5: Ja, einfach spitze, wie immer super, vor allem mit der Musik und dann die netten Leute, die guten Weine, das ist einfach ein super Zusammenspiel.
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1: Na, schon Pläne für den Rest der Woche und das Wochenende? Noch nicht? Keine Panik, wir eilen wie immer zur Rettung. Hier kommt unser Veranstaltungskalender.
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1: Die kommenden Tage bieten im Burgenland wieder einiges. Von Kabarett und Konzerten über Kino bis zu kreativen Workshops. Heute startet im Kino Oberpullendorf die Jubiläumswoche zum 100-jährigen Bestehen des Hauses. Los geht's um 19 Uhr mit einer Gartenlesung von Jutta, Joe und Oliver Treiber. Bis Sonntag gibt es außerdem ein abwechslungsreiches Filmprogramm und einen Festakt zum Jubiläum. Ebenfalls heute heißt es im Kulturzentrum Güssing wieder Bühne frei für Kabarett. Ab 20 Uhr präsentieren Christian Dolleschall mit Tante Peppi und Christina Kiesler mit Nachspielzeit einen gemeinsamen Abend. Am Donnerstag gibt es gleich mehrere Möglichkeiten, den Sommer so richtig zu genießen. In Eisenstadt sorgt die Konzertreihe Music in the City ab 18.30 Uhr mit Fusion Latina am Hauptplatz für Live-Musik bei freiem Eintritt.

kostenlos. Und am Samstag wird es musikalisch. Am Festivalgelände Wiesn stehen Josh und Rian gemeinsam bei ihrem Open Air in einer Tour auf der Bühne. Einlass ist ab 17.30 Uhr, Konzert beginnt um 18 Uhr. Zeitgleich verwandelt sich die Seebühne Mörbisch in die Kulisse für die Schlagerparty des Jahres mit Stars wie DJ Ötzi, Vicky Leandros, Kerstin Ott, Andy Berg, den Nockis, Natalie Holzner und Vincent Gross.

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1: Beim Aperol Spritz denken die meisten wahrscheinlich sofort an Sommerabende, Eiswürfel im Glas, eine Orangenscheibe und das typisch leuchtende Orange. Doch der Kultdrink bleibt längst nicht mehr nur im Glas. Mittlerweile findet man den Geschmack sogar auf Tellern und in ganz neuen Kreationen. Was vor einigen Jahren noch vor allem ein Urlaubsgefühl aus Italien war, ist heute aus vielen Bars und Restaurants kaum mehr wegzudenken. Die Mischung aus Prosecco, Aperol, Soda und Orange hat sich zu einem echten Sommerklassiker entwickelt und genau dieser Erfolg sorgt dafür, dass der Drink immer wieder neu interpretiert wird. Aus dem Aperol Spritz wird mittlerweile zum Beispiel ein Frozen Drink, ein Biermix oder sogar eine Pasta. Eine bekannte Restaurantkette serviert nämlich aktuell Spaghetti all'Aperol mit einer Soße aus Aperol, Orange, Rahm, Weißwein, Chili und italienischem Hartkäse. Die Idee dahinter, die fruchtig-herbe Note des Aperols passt überraschend gut zu den Aromen von Orange und mediterrane Küche. Aperol više nije samo piće, nego pravi mali lifestyle fenomen. Njegova prepoznatljiva narančasta boja pojavljuje se čak i u modi i beauty svijetu, od odjeće do trendova poput Aperol Spritz noktiju. Ob der Trend dauerhaft bleibt oder nur ein Sommerphänomen ist, wird sich noch zeigen. Fest steht aber, kaum ein Getränk hat es geschafft, so stark mit einem Lebensgefühl verbunden zu werden. Ein bisschen Italien, Sonne und Genuss im Glas oder mittlerweile sogar auf dem Teller. Und wenn Sie lieber ein alkoholfreies Mittagessen genießen, dann schauen Sie doch einfach online auf den Websites unserer lokalen Gasthäuser und Restaurants vorbei, was es denn heute im Mittagsangebot gibt. Mahlzeit, Dovertek.

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1: 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Genau damit endet unser gemeinsamer Mittwochvormittag. Es hat mich gefreut, dass Sie heute mit dabei waren. Ich hoffe, wir konnten Ihren Morgen ein kleines Stückchen angenehmer machen. Na Mikrofon und Bio je Daniel Frkat. 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Ich wünsche Ihnen einen schönen Mittwoch. Passen Sie gut auf sich auf und genießen Sie den restlichen Tag. 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
1: Herzlich willkommen bei unserer heutigen Ausgabe von Radio Mora. Heute ist Mittwoch und schön, dass Sie auch heute wieder eingeschaltet haben. Am Mikrofon begrüßt Sie Susanne Horvath. 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

Schön, dass Sie sich auch heute wieder Zeit für unsere Sendung nehmen. In der kommenden Stunde erwarten Sie interessante News, unser Tagesthema und unsere zweisprachigen Volksgruppennachrichten in Deutsch und Romanes. Natürlich darf auch die Musik nicht fehlen. Freuen Sie sich auf eine bunte Mischung aus traditionellen und modernen Liedern. Genießen Sie unser heutiges Programm und verbringen Sie mit uns eine unterhaltsame Stunde.

0: Die Lebensmitte ist für viele Frauen eine Zeit des Wandels. Berufliche Veränderungen, familiäre Aufgaben oder persönliche Neuorientierung werfen oft neue Fragen auf, um Frauen in dieser Lebensphase zu begleiten und zu stärken. Im Mittelpunkt stehen Themen wie persönliche Entwicklung, Selbstfürsorge, neue Perspektiven und der bewusste Umgang mit Veränderungen. Die Teilnehmerinnen erhalten die Möglichkeit, sich an einer vertrauensvollen Atmosphäre auszutauschen, einige Stärken zu entdecken und neue Impulse für ihren weiteren Lebensweg mitzunehmen. Das Projekt Feminia lud dazu ein. 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
1: Der eigene Lebenslauf ist meistens mehr als nur eine Aneinanderreihung von Jobs und Jahreszahlen. Es sind die Kurven, die Stolpersteine und die Erfolge, die uns prägen. Um diese verborgenen Schätze und Kompetenzen sichtbar zu machen, hat Ingeborg Bauer, Koordinatorin des Projekts Feminina in Oberwart, den Workshop im Rhythmus des Lebens organisiert. Für sie ist klar, warum solche Räume für Frauen so wichtig sind.
2: Es ist heute ein Spezialworkshop zum Thema Zyklus. Wir haben einen Schwerpunkt zum Thema Zyklus heuer. Und da geht es jetzt nicht nur um den biologischen Zyklus der Frau, was man sich so vorstellt, wenn man das Wort hört, sondern um den Lebenszyklus, also um verschiedene Lebensphasen, um verschiedene Erfahrungen. Und heute im Speziellen geht es um Kompetenzen und Kompetenzerwerb und wie man das sichtbar machen kann und sich selber ein bisschen bewusst machen kann, was habe ich im Laufe meines eigenen Lebens gelernt und ohne dass ich es vielleicht so richtig mitgekriegt habe, dass ich es gelernt habe.
1: Geleitet wird der Nachmittag von Verena Größ-Ilmer. Sie bringt nicht nur jede Menge psychosoziale und biografische Expertise mit, sondern weiß auch genau, wie man mit kreativen Elementen, wie der Musik, einen Zugang zu den eigenen Lebensphasen findet. Sie erklärt, wie sie den Workshop vermittelt und welche Themen die Frauen oft mitbringen.
3: Eben beruflich angestellt beim ÖZIF Support. Da machen wir eben Coaching und Beratung für Menschen mit körperlichen Behinderungen und chronischen Erkrankungen. Und ich habe mich eben jetzt ein bisschen selbstständig gemacht und kann eben in dem Rahmen eben dann auch Workshops und psychosoziale Beratung anbieten. Und wenn man an Zyklus denkt, dann denkt man immer ja nur an diesen monatlichen Zyklus, den ja eh kein Mensch mehr haben kann. Und weil unser ganzes Leben besteht aus einem Zyklus. Ja, also die ganzen Jahreszeiten. Unsere ganzen Tage, wie sie so sagen, ja, wie wir atmen, ist ein Zyklus. Gell? Und weil eben die Inge hat die geniale Idee gehabt, dass wir ein bisschen Musik einbauen, Rhythmus ist ja auch ein Zyklus. Gell? Und da schauen wir eben halt so ein bisschen hin. Gehen dort eben darum, dass wir unsere Kompetenzen finden und stärken. Wir kennen so viel, was wir gar nicht wissen.
1: Sich mit dem eigenen Leben auseinanderzusetzen, erfordert Mut. Viele Teilnehmerinnen kommen nicht ohne Rucksack in den Workshop. Verena Größ-Ilmer kennt die anfänglichen Ängste, Sorgen, aber auch die Wünsche der Frauen, die zu ihr kommen.
3: Was mir halt immer wieder gefällt und so wahnsinnig wichtig ist, egal ob im Einzelcoaching oder in der Gruppe, dass die Leute nachher ein kleines bisschen besser geht. Ja? Dass da so ein bisschen ein Leuchten in die Augen drinnen gewesen ist oder dass dann wieder Möglichkeiten gesehen werden. Ja? Wachstum. Ich glaube, ich stehe auf Wachstum. Ich glaube, das betrifft jetzt aber nicht nur Frauen, sondern unsere ganze Gesellschaft. Und das ist auch vorher in der Runde wieder ganz deutlich geworden. Das, was wirklich alle brauchen, ist, wenn der einer zuhört. Und der sie lässt, so wie sie sind, wertungsfrei. Und einfach den anderen annehmen und einmal reden lassen. Raum geben.
1: Durch den moderierten Austausch in der Gruppe merken die Frauen schnell, ich bin nicht allein. Eine der Teilnehmerinnen hat uns erzählt, warum sie sich für die Reise zu ihren eigenen Stärken entschieden hat.
4: Also ich bin eingeladen worden und ich war eben neugierig. Ich war schon lange nicht mehr bei so Gruppen dabei. Einfach, was man fürs eigene Leben sich vielleicht abschauen oder mitnehmen kann. Das war mein Gedanke, mit dem ich hergekommen bin.
5: Wie geht's Ihnen in der heutigen Runde?
4: Sehr gut, fühle ich mich wohl. Alle Damen sind urnett. Gute Harmonie haben wir da.
1: Am Ende gehen die Frauen nicht nur mit neuen Perspektiven nach Hause, sondern vor allem mit dem klaren Bewusstsein, jeder Lebensweg hat seinen ganz eigenen, wertvollen Rhythmus.

Österreich zählt zu den bedeutendsten Pilgerländern Europas. Wer gerne auf Pilgerwegen unterwegs ist oder eine Tour plant, findet ab sofort eine neue Anlaufstelle im Internet. Die Katholische Kirche Österreich hat mit Pilgern.at ein neues Online-Portal eingerichtet, das seit Anfang Juli kostenlos genutzt werden kann. Auf der Plattform sind rund 100 Pilgerwege mit einer Gesamtlänge von etwa 30.000 Kilometern übersichtlich dargestellt. Auch die Pilgerrouten im Burgenland sind Teil des Angebots. Zu den einzelnen Strecken gibt es Informationen über die Länge, den Schwierigkeitsgrad und die jeweiligen Etappen. Darüber hinaus können Nutzerinnen und Nutzer ihre eigenen Pilgerwanderungen planen und sich mit anderen Pilgerbegeisterten vernetzen, um gemeinsame Touren zu organisieren. Das neue Portal soll die Planung erleichtern und das Pilgern in Österreich noch besser zugänglich machen.

0: Wie gewohnt informieren wir Sie auch heute am Mittwoch mit unseren zweisprachigen Volksgruppennachrichten. Die wichtigsten Meldungen hören Sie sowohl auf Deutsch als auch auf Romanes. Damit möchten wir unsere Hörerinnen und Hörer in beiden Sprachen über aktuelle Ereignisse, Neuigkeiten und Themen informieren, die für die Roma-Volksgruppe und die Region von Bedeutung sind. 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
1: Dokumentarfilm Dead Boy setzt ein starkes Zeichen gegen Hass und Ausgrenzung. Die Vorführung des Dokumentarfilms Dead Boy in Bratislava setzte ein starkes Zeichen für Dialog, Aufklärung und gesellschaftliche Verantwortung. Auf Einladung von Bilal Sahid, Botschafter des Vereinigten Königreichs in der Slowakei, kamen Vertreter und Vertreterinnen des Roma-Bildungsfonds Slowakei, Aktivisten und Aktivistinnen und Pädagogen und Pädagoginnen zusammen, um sich mit den Themen Rassismus, Ausgrenzung und Versöhnung auseinanderzusetzen. Im Zentrum des Abends stand das Gespräch mit dem Roma-Aktivist Tobi Gorniak, dessen Lebensweg eindrucksvoll für Resilienz und Wandel steht. Der Film dokumentiert eine intensive Auseinandersetzung mit Hass, Trauma und der Möglichkeit persönlicher Transformation. Gerade dadurch schafft der Dokumentarfilm Dead Boy einen Raum, in dem schwierige Fragen nicht ausgeblendet, sondern offen angesprochen werden. Als Voraussetzung für Verständnis, Empathie und nachhaltige Veränderung. Die anschließende Diskussion unterstrich die zentrale Rolle von Bildung im Kampf gegen Antiziganismus und andere Formen der Diskriminierung. Initiativen wie diese zeigen, wie wichtig es ist, historische Erfahrungen mit aktuellen gesellschaftlichen Herausforderungen zu verbinden und Menschen in einen ehrlichen Austausch zu bringen. Der Roma-Bildungsfonds Slowakei bekräftigt damit sein Engagement für eine offene, inklusive Gesellschaft, in der Wissen, Begegnung und gegenseitiger Respekt zu den Grundlagen des Zusammenlebens gehören.

0: Heute ist ein ganz besonderer Tag, und zwar der Tag der Hängematte, der uns daran erinnert, auch einmal innezuhalten und uns eine kleine Auszeit zu gönnen. Die Hängematte steht dabei symbolisch für Entspannung, Ruhe und die schönen Momente des Nichtstuns. Gerade in der oft hektischen Alltagswelt bietet dieser Tag eine gute Gelegenheit, bewusst abzuschalten, neue Energie zu sammeln und sich Zeit für sich selbst zu nehmen. Ob im Garten, auf dem Balkon oder im Urlaub, ein gemütlicher Platz zum Entspannen kann helfen, Körper und Geist eine Pause zu gönnen. Der Tag der Hängematte lädt dazu ein, den Sommer zu genießen, die Seele baumeln zu lassen und einfach einmal die angenehmen Seiten des Lebens zu genießen. Also rein in die Hängematte und einfach mal nichts tun. 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

Der traditionsreiche Stadtwirt in Oberwart bekommt einen neuen Eigentümer. Die Landesholding Burgenland hat das bekannte Gasthaus übernommen. Der bisherige Besitzer Raimund Schmiedinger wird den Betrieb jedoch weiterhin führen und das Lokal bis zum Jahr 2031 pachten. Für den erfahrenen Gastronomen ist dieser Schritt eine wichtige Entscheidung für die Zukunft. Aufgrund fehlender Nachfolger und im Hinblick auf seinen bevorstehenden Ruhestand sei es notwendig gewesen, rechtzeitig eine Lösung zu finden. Bis zu seiner Pension möchte Schmiedinger den Stadtwirt mit viel Engagement weiterführen. Das Gasthaus gilt seit vielen Jahren als beliebter Treffpunkt in Oberwart, bekannt für seine Küche und auch für die Ausbildung zahlreicher Lehrlinge. Viele Stammgäste blicken bereits mit Wehmut auf die kommende Veränderung. Schmiedinger selbst möchte die verbleibenden Jahre aber bewusst genießen. Er will bis zum letzten Tag mit Freude hinter dem Wirtshaus stehen und die Tradition des Stadtwirts weiterleben lassen. 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

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Damit verabschieden wir uns aus der heutigen Ausgabe von Romani Ora. Vielen Dank, dass Sie eingeschaltet haben und diese Sendestunde mit uns verbracht haben. Ich hoffe, unsere Beiträge, Informationen und die musikalische Begleitung haben Ihnen gefallen und konnten Ihnen einige interessante Impulse für den Tag mitgeben. Ich verabschiede mich nun aus dem Radio Mora Studio in Oberwart. Am Mikrofon für Sie war Susanne Horvath und ich wünsche Ihnen noch eine angenehme Mittagszeit und einen guten Appetit. 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

0: Es ist 12 Uhr.
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1: Immer wenn ich mit Jesus chille, von Stefanie Frank.
2: Die junge Künstlerin Stefanie Frank hat eine autobiografische Erzählung herausgebracht mit dem sehr ungewöhnlichen Titel Immer wenn ich mit Jesus chille. Der Inhalt dieses Buches ist schwierig zusammenzufassen, denn es hat keinen so richtig roten Faden, sondern liest sich eher wie ein Bewusstseinsstrom. Denn es geht um die Vorstellungen, die Zwangsvorstellungen, die Empfindungen, Ängste während einer Psychose. Die junge Künstlerin erleidet eben eine Psychose nach einem traumatischen Erlebnis auf der Zugstrecke von Wien ins Burgenland. Und damit beginnt eine Reise der jungen Frau bis an die Grenzen ihrer psychischen und physischen Belastbarkeit. Denn sie zeigt auch ihre Stationen auf, hat dann eine kurze Zeit lang auch in einem Asylheim gearbeitet, mit einem Rastafari zusammengelebt. Und Stefanie Frank zeigt eben, welche absurden Empfindungen die Seele während einer Psychose hat. Und es handelt sich hier um eine autobiografische Erzählung, natürlich geprägt von Freundschaft, Liebe, Spiritualität. Man kann sehr gut reflektieren und philosophische Gedankengänge aufgreifen, wenn man sich in dieses Werk vertieft. Es ist aber keine Selbsthilfe-Lektüre. Es geht eher darum, die gesellschaftlichen Strukturen zu hinterfragen. Und dazu möchte die Autorin mit ihrem Werk auch einladen.
1: Das Buch Immer wenn ich mit Jesus chille von Stefanie Frank wurde 2026 im Verlag Edition Lexlist 12 veröffentlicht. Es hat 144 Seiten und kostet 22 Euro.
3: Die Autorin.
1: Stefanie Frank wurde 1989 in Kitzsee geboren und lebt heute in Münchhof im Seewinkel. Sie ist bildende Künstlerin, Autorin und Kunstaktivistin. In ihren Arbeiten setzt sie sich mit Themen wie psychische Gesundheit, Natur, gesellschaftlichen Fragen und der menschlichen Psyche auseinander. Neben Malerei und Installationen realisiert sie auch gemeinschaftliche Kunstprojekte und Umweltaktionen. 2026 veröffentlichte sie ihr autobiografisch geprägtes Buch Immer wenn ich mit Jesus chille, in dem sie offen über ihre Erfahrungen mit einer Psychose und ihren Weg der Genesung schreibt.
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2: Immer wenn ich mit Jesus chille, von Stefanie Frank.
3: Die junge Künstlerin Stefanie Frank hat eine autobiografische Erzählung herausgebracht mit dem sehr ungewöhnlichen Titel Immer wenn ich mit Jesus chille. Der Inhalt dieses Buches ist schwierig zusammenzufassen, denn es hat keinen so richtig roten Faden, sondern liest sich eher wie ein Bewusstseinsstrom. Denn es geht um die Vorstellungen, die Zwangsvorstellungen, die Empfindungen, Ängste während einer Psychose. Die junge Künstlerin erleidet eben eine Psychose nach einem traumatischen Erlebnis auf der Zugstrecke von Wien ins Burgenland. Und damit beginnt eine Reise der jungen Frau bis an die Grenzen ihrer psychischen und physischen Belastbarkeit. Denn ja, sie zeigt auch ihre Stationen auf, hat dann eine kurze Zeit lang auch in einem Asylheim gearbeitet, mit einem Rastafari zusammengelebt. Und Stefanie Frank zeigt eben, welche absurden Empfindungen die Seele während einer Psychose hat. Und es handelt sich hier um eine autobiografische Erzählung, natürlich geprägt von Freundschaft, Liebe, Spiritualität. Man kann sehr gut reflektieren und philosophische Gedankengänge aufgreifen, wenn man sich in dieses Werk vertieft. Es ist aber keine Selbsthilfe-Lektüre. Es geht eher darum, die gesellschaftlichen Strukturen zu hinterfragen. Und dazu möchte die Autorin mit ihrem Werk auch einladen.
2: Das Buch Immer wenn ich mit Jesus chille von Stefanie Frank wurde 2026 im Verlag Edition Lexlist 12 veröffentlicht. Es hat 144 Seiten und kostet 22 Euro.
1: Die Autorin.
2: Stefanie Frank wurde 1989 in Kitzsee geboren und lebt heute in Münchhof im Seewinkel. Sie ist bildende Künstlerin, Autorin und Kunstaktivistin. In ihren Arbeiten setzt sie sich mit Themen wie psychische Gesundheit, Natur, gesellschaftlichen Fragen und der menschlichen Psyche auseinander. Neben Malerei und Installationen realisiert sie auch gemeinschaftliche Kunstprojekte und Umweltaktionen. 2026 veröffentlichte sie ihr autobiografisch geprägtes Buch Immer wenn ich mit Jesus chille, in dem sie offen über ihre Erfahrungen mit einer Psychose und ihren Weg der Genesung schreibt.
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0: Es ist 16 Uhr.
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4: Hallo und willkommen beim Wetter mit Clemens Biermeier. Der heutige Abend und die kommende Nacht verlaufen durchwegs freundlich. Es ziehen immer wieder ein paar Wolkenfelder durch. Dazwischen gibt es aber auch längere Auflockerungen. Die Temperaturen gehen auf rund 15 Grad zurück. Der Donnerstag bringt dann etwas unbeständiges Wetter. Den ganzen Tag über ziehen zeitweise Quellwolken durch und es muss auch mit dem einen oder anderen Regenschauer gerechnet werden. Mitunter können auch Gewitter nicht völlig ausgeschlossen werden. Die Temperaturen bleiben weitgehend unverändert und es sind Höchstwerte um 25 Grad zu erwarten. Am Freitag und am Samstag setzt sich dann wieder ruhiges Hochdruckwetter durch. Den ganzen Tag über scheint die Sonne weitgehend ungesteuert. Die Temperaturen bleiben aber eher gedämpft mit etwa 24 oder 25 Grad. Deutlich wärmer wird es dann schon wieder am Sonntag. Da steigt dann aber wieder die Neigung zu Schauern oder mitunter auch Gewittern wieder etwas an. Das war's vom Wetter und nun zurück ins Studio.
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Hallo und herzlich willkommen, liebe Zuhörerinnen und Zuhörer, zu unserer heutigen Sendung hier bei Radio Spot On. Schön, dass ihr wieder eingeschaltet habt. Mein Name ist Sophie und heute richten wir gemeinsam den Blick auf etwas, das uns jeden Tag begleitet und das wir noch so oft übersehen, nämlich unseren eigenen Körper. Deshalb sprechen wir heute darüber, was er tatsächlich täglich leistet, wie Zellen arbeiten, wie Energie entsteht, wie Regeneration funktioniert und wie der Körper unter ganz normalen Alltagsbedingungen Höchstleistungen vollbringt. Eine Reise in eine Welt, die in uns stattfindet. Leise, präzise und vor allem beeindruckend. 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It's great that you've tuned in today. 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And yet, sometimes we so often overlook our own body. We will be talking about what it accomplishes every day, how cells work, how energy is produced, how regeneration functions, and how the body performs at its peak under completely normal everyday conditions. A journey into a world that exists within us, quiet, precise, and impressive. Lehnt euch also zurück und entdeckt gemeinsam mit mir, was unser Körper in jeder Sekunde für uns tut. Ich würde sagen, seid gespannt, gleich geht's los.

Während du gerade zuhörst, leistet dein Körper Unglaubliches. Und das ohne Pause. Ohne dass du es bemerkst, schlägt dein Herz etwa einmal pro Sekunde. Deine Lunge tauscht Sauerstoff gegen Kohlenstoffdioxid aus. Milliarden von Nervenzellen senden elektrische Signale und unzählige von Zellen reparieren, erneuern oder organisieren sich selbst. Dein Körper ist keine ruhige Maschine, er ist ein permanentes Hochleistungszentrum. Allein das Herz pumpt täglich rund 7 Liter Blut durch ein Gefäßsystem, das länger ist als der Umfang der Erde. Dieses Blut transportiert Sauerstoff, Nährstoffe, Hormone und Abwehrzellen zu jeder einzelnen Körperzelle. Gleichzeitig werden Abfallstoffe wieder abtransportiert. Leise, präzise und ununterbrochen. Auch dein Gehirn arbeitet ohne Pause. Es steuert Bewegungen, speichert Erinnerungen und verarbeitet Gefühle, interpretiert Reize und kontrolliert lebenswichtige Funktionen. Dabei verbraucht es etwa 20% der gesamten Körperenergie, obwohl es nur einen kleinen Teil des Körpergewichts ausmacht. Denken ist also keine leichte Aufgabe, sondern echte biologische Arbeit. Noch beeindruckender ist, was auf Zellebene passiert. In deinem Körper existieren etwa 30 bis 40 Billionen Zellen. Jede einzelne davon arbeitet selbstständig. Sie produziert Eiweiße, repariert Schäden, kommuniziert mit Nachbarzellen und entscheidet, wann sie sich teilt oder abstirbt. In jeder Sekunde sterben Millionen von Zellen und werden gleichzeitig wieder durch neue ersetzt. Dein Körper erneuert sich also ständig, ohne dass du es merkst. Und selbst wenn du still sitzt, läuft im Inneren ein komplexes Zusammenspiel. Die Muskeln halten dich aufrecht, die Augen passen sich dem Licht an, der Magen bereitet sich auf die nächste Mahlzeit vor, das Immunsystem überprüft jede Sekunde, ob Eindringlinge vorhanden sind. Ruhe bedeutet für den Körper also nicht Stillstand, sondern kontrollierte Aktivität. Auch die Atmung ist ein Meisterwerk der Effizienz. Mit jedem Atemzug gelangen Sauerstoffmoleküle in winzige Lungenbläschen und von dort ins Blut und weiter zu den Zellen. Dort werden sie genutzt, um Energie zu erzeugen, die Grundlage für jede Bewegung, jeden Gedanken und jede Regeneration. Und das Faszinierende? Du musst dafür nichts bewusst steuern. Dein Körper übernimmt diese Aufgaben automatisch. Er ist ein System, das sich selbst organisiert, schützt, versorgt und erneuert. Und das rund um die Uhr.

Wenn wir an unseren Körper denken, stellen wir uns oft Organe vor. Herz, Lunge, Gehirn. Doch die wahre Arbeit geschieht tiefer, unsichtbar für das bloße Auge, nämlich in unseren Zellen. Jede einzelne Zelle ist eine kleine eigene Fabrik, ein selbstständiges System, das rund um die Uhr arbeitet, kommuniziert und Entscheidungen trifft. In jeder Zelle gibt es spezialisierte Strukturen, die genau festgelegte Aufgaben haben. Die Mitochondrien produzieren Energie, die Ribosomen bauen Proteine, das endoplasmatische Retikulum transportiert Stoffe und der Zellkern enthält den Bauplan des Lebens, nämlich unsere DNA. Diese DNA entscheidet, welche Proteine hergestellt werden, wie die Zelle funktioniert und wann sie sich teilt. Proteine sind dabei die eigentlichen Arbeitstiere des Körpers. Sie ermöglichen Muskelbewegungen, bauen Haut und Haare auf, transportieren Sauerstoff im Blut, wehren Krankheitserreger ab und steuern chemische Reaktionen. Ohne die tägliche, präzise Proteinproduktion in Milliarden von Zellen wäre Leben also unmöglich. Doch Zellen sind nicht nur Produktionsstätten, sie sind auch Kommunikationszentren. Über chemische Signale informieren sie andere Zellen darüber, ob Hilfe gebraucht wird, ob Gefahr besteht oder ob Wachstum notwendig ist. Dein Körper ist deshalb kein Chaos aus Einzelteilen, sondern ein perfekt vernetztes System. Ein besonders faszinierender Prozess ist die Zellteilung. Jeden Tag entstehen Milliarden von neuen Zellen. Hautzellen erneuern sich etwa alle paar Wochen, die Darmschleimhaut sogar alle paar Tage. Dein Körper tauscht also ständig alte Bauteile gegen neue aus. Du bist biologisch gesehen also nie derselbe Mensch wie vor einigen Monaten. Doch nicht jede Zelle lebt ewig. Wenn eine Zelle beschädigt oder alt ist, startet sie ein kontrolliertes Selbstzerstörungsprogramm, die sogenannte Apoptose. Das ist kein Fehler, sondern ein Schutzmechanismus. So verhindert der Körper, dass perfekte Zellen Schaden anrichten. Und besonders spannend, Zellen reagieren auf deinen Lebensstil. Bewegung, Ernährung, Schlaf und Stress beeinflussen direkt, wie effizient unsere Zellen arbeiten. Gute Versorgung bedeutet starke Zellfunktion. Dauerstress oder Nährstoffmangel hingegen verlangsamen Reparaturprozesse und schwächen demher auch die Zellleistung.

Alles, was wir tun, gehen, sprechen, denken, lachen, sogar schlafen, braucht Energie. Doch Energie entsteht nicht einfach so. Sie wird in deinem Körper in einem hochkomplexen biologischen Prozess hergestellt, gespeichert und wieder freigesetzt. Dein Körper ist dabei wie ein hocheffizientes Kraftwerk. Die Grundlage dafür ist Nahrung. Kohlenhydrate, Fette und Proteine liefern chemische Energie. Im Verdauungssystem werden diese Stoffe dann zerlegt. Kohlenhydrate zu Zucker, Fette zu Fettsäuren, Proteine zu Aminosäuren. Diese Bausteine gelangen dann ins Blut und von dort in die Zellen. In den Zellen übernehmen wieder die Mitochondrien die Hauptrolle. Sie wandeln die Nährstoffe mit Hilfe von Sauerstoff in eine spezielle Energiewährung um, nämlich ATP. ATP ist wie eine aufladbare Batterie. Jedes Mal, wenn eine Muskelzelle sich zusammenzieht oder eine Nervenzelle ein Signal sendet, wird ATP verbraucht und sofort wieder neu gebildet. Und besonders beeindruckend ist, dein Körper produziert und verbraucht täglich sein eigenes Körpergewicht an ATP. Das bedeutet, dieselben ATP-Moleküle werden ständig recycelt, neu aufgebraucht und wieder genutzt. Ein perfekter Kreislauf der Energie. Doch Energieproduktion ist nicht nur für Bewegung wichtig. Sie ist nötig für Temperaturregulation, Zellreparatur, Hormonbildung, Immunabwehr und sogar für Gedanken. Selbst im Ruhezustand verbraucht dein Körper Energie, um lebenswichtige Funktionen aufrechtzuerhalten. Dieser Grundverbrauch wird als Grundumsatz bezeichnet. Wenn du dich bewegst, dann steigt der Energiebedarf. Dein Körper schaltet dann auf schnellere Energiegewinnung um. Bei kurzen, intensiven Belastungen nutzt er vor allem Zucker. Bei längeren Aktivitäten vermehrt Fett. Diese flexible Anpassung macht den menschlichen Körper so leistungsfähig. Und interessant ist auch, dass Energie nicht nur körperlich, sondern auch mental spürbar ist. Konzentration, Motivation und Aufmerksamkeit hängen direkt davon ab, wie gut dein Gehirn mit Energie versorgt wird. Deshalb fühlen wir uns bei Energiemangel oft müde, unkonzentriert oder gereizt.

Unser Körper ist für Bewegung gemacht, doch unser Alltag sieht oft anders aus. Stundenlanges Sitzen, konzentriertes Denken, Bildschirmarbeit, Zeitdruck oder emotionale Belastung prägen unser tägliches Leben. Und genau auf diese Bedingungen reagiert unser Körper permanent, biologisch sowie chemisch und auch strukturell. Beginnen wir zuerst mal mit dem Sitzen. Wenn wir lange sitzen, aber arbeiten viele Muskeln kaum, während andere dauerhaft angespannt bleiben. Die Durchblutung wird langsamer, der Stoffwechsel in den Muskeln sinkt und die Wirbelsäule wird einseitig belastet. Gleichzeitig versucht der Körper, diese Haltung auszugleichen, indem er kleine, kaum spürbare Korrekturbewegungen ausführt. Also selbst in scheinbarer Ruhe arbeitet er also ständig. Dann kommt der Stress. Biologisch ist Stress zunächst etwas Positives. Der Körper schüttet Hormone wie Adrenalin und Cortisol aus. Herzschlag und Atmung beschleunigen sich, Energie wird freigesetzt. Wir werden leistungsbereit. Problematisch wird es aber, wenn dieser Zustand dauerhaft anhält. Dann bleibt unser Körper nämlich im Alarmmodus. Regeneration, Verdauung und Immunsystem werden zurückgefahren. Auch Denken ist körperliche Arbeit. Jede Entscheidung, jede Konzentrationsphase und jede emotionale Reaktion benötigt Energie und Nervenaktivität. Das Gehirn verarbeitet dabei ununterbrochen Informationen, filtert Reize und verknüpft Erinnerungen. Mentale Erschöpfung ist deshalb kein Einbildungsproblem, sondern ein echtes biologisches Phänomen. Bewegung wirkt hier wie ein biologischer Ausgleich. Schon nur kurze Aktivität verbessert die Durchblutung, aktiviert den Stoffwechsel, senkt Stresshormone und fördert die Ausschüttung von Glückshormonen. Der Körper nutzt Bewegung nicht nur zur Fortbewegung, sondern auch zur Stressregulation. Interessant ist, der Körper passt sich immer an. Wer viel sitzt, bekommt andere Muskelspannungen. Wer viel gestresst ist, verändert seinen Hormonhaushalt. Wer sich regelmäßig bewegt, stärkt Kreislauf, Muskeln und Nervensystem. Der Körper bewertet unseren Alltag nicht, er reagiert einfach auf ihn und hilft uns, auszugleichen.

0: 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Das Wetter von Gius 4 Austria.
1: Vrime za našu regiju.
2: Időjárás jelentés a Gius 4 Austriától.
3: Hallo und willkommen beim Wetter mit Clemens Biermeier. Der heutige Abend und die kommende Nacht verlaufen durchwegs freundlich. Es ziehen immer wieder ein paar Wolkenfelder durch, dazwischen gibt es aber auch längere Auflockerungen. Die Temperaturen gehen auf rund 15 Grad zurück. Der Donnerstag bringt dann etwas unbeständiges Wetter. Den ganzen Tag über ziehen zeitweise Quellwolken durch und es muss auch mit dem einen oder anderen Regenschauer gerechnet werden. Mitunter können auch Gewitter nicht völlig ausgeschlossen werden. Die Temperaturen bleiben weitgehend unverändert und es sind Höchstwerte um 25 Grad zu erwarten. Am Freitag und am Samstag setzt sich dann wieder ruhiges Hochdruckwetter durch. Den ganzen Tag über scheint die Sonne weitgehend ungestört. Die Temperaturen bleiben aber eher gedämpft mit etwa 24 oder 25 Grad. Deutlich wärmer wird es dann schon wieder am Sonntag. Da steigt dann aber wieder die Neigung zu Schauern oder mitunter auch Gewittern wieder etwas an. Das war's vom Wetter und nun zurück ins Studio.
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Hallo und herzlich willkommen, liebe Zuhörerinnen und Zuhörer, zur zweiten Hälfte der heutigen Sendung hier bei Radio Spot On. Mein Name ist Sophie und in der heutigen Sendung geht es um unseren Körper, um den menschlichen Körper. Und zwar genauer gesagt um die Leistungen, die unser Körper täglich bringt. Auch gerade jetzt, wo ihr vielleicht sitzt oder wo ihr euch vielleicht entspannen wollt, gehen sehr viele Vorgänge in unserem Körper ab, die wir nicht einmal steuern müssen. Also ein echtes Meisterwerk, oder? Also in der ersten Hälfte der heutigen Sendung haben wir uns schon die Welt der Zellen näher angesehen, die Energieproduktion in unserem Körper und der Körper im Alltag. Also Stress, Sitzen, Denken und Bewegen. All das hat Effekte auf unseren Körper. Und ich würde sagen, gleich geht's weiter mit Regeneration. Reparieren, erneuern, stabilisieren. Während wir schlafen, ausruhen oder einfach still dasitzen, passiert im Körper nämlich etwas Erstaunliches. Er beginnt zu reparieren, zu erneuern und zu stabilisieren. Regeneration ist kein passiver Zustand. Sie ist eine der aktivsten Phasen unseres Körpers. Beginnen wir mit den Muskeln. Jede Bewegung, jeder Schritt, jede Belastung verursacht winzige Mikroschäden in den Muskelfasern. Das klingt zuerst mal negativ, ist aber notwendig. In der Regeneration repariert der Körper diese Schäden und macht die Muskeln dabei stärker und widerstandsfähiger. Wachstum entsteht also nicht während der Belastung, sondern in der Erholungsphase danach. Auch das Gehirn nutzt die Regeneration intensiv. Während des Schlafs werden Erinnerungen sortiert, unwichtige Informationen gelöscht und wichtige gefestigt. Gleichzeitig werden Stoffwechselabfälle aus dem Gehirn abtransportiert. Schlaf ist damit nicht nur Erholung, sondern eine Art nächtlicher Reinigungs- und Umbauprozess. Besonders spannend hierbei ist die Arbeit der Zellen. Sie reparieren DNA-Schäden, erneuern Zellbestandteile und sorgen dafür, dass fehlerhafte Strukturen ersetzt werden. Ohne diese Prozesse würden wir schneller altern, krank werden und unsere Leistungsfähigkeit verlieren. Das Immunsystem nutzt Regenerationsphasen ebenfalls, um Abwehrzellen zu erneuern und Trainingsprogramme gegen Krankheitserreger zu speichern. Jede Erkältung, jede Impfung und jede Entzündung hinterlässt ein biologisches Gedächtnis, das den Körper beim nächsten Mal besser vorbereitet. Auch der Hormonhaushalt wird in Ruhephasen reguliert. Wachstumshormone, Reparaturhormone und Stoffwechselregulatoren werden vor allem nachts ausgeschüttet. Deshalb wirkt sich Schlafmangel direkt auf Haut, Muskeln, Konzentration und auch Stimmung aus. Regeneration bedeutet aber nicht nur Schlaf. Auch ruhige Momente am Tag, bewusste Pausen, Entspannung und emotionale Erholung gehören dazu. Der Körper unterscheidet nicht zwischen körperlicher und mentaler Erschöpfung, denn beides braucht Regeneration.

Während du deinen Alltag lebst, arbeitet im Hintergrund ein unsichtbares Schutzteam rund um die Uhr, nämlich das Immunsystem. Es überprüft jede Sekunde, ob Krankheitserreger, beschädigte Zellen oder fremde Stoffe in deinem Körper unterwegs sind und greift ein, lange bevor du überhaupt etwas bemerkst. Das Immunsystem besteht aus einem riesigen Netzwerk aus Zellen, Organen und Botenstoffen. Weiße Blutkörperchen patrouillieren im Blut und in den Lymphbahnen. Spezielle Abwehrzellen sitzen in Haut, Lunge und Darm, also genau dort, wo Erreger zuerst eindringen können. Der Körper hat seine Verteidigung strategisch klug verteilt. Besonders faszinierend ist die Unterscheidungsfähigkeit des Immunsystems. Es erkennt, was zu dir gehört und was nicht. Jede fremde Struktur wird analysiert, gespeichert und bewertet. Wird ein Erreger erkannt, beginnt ein präzise abgestimmter Abwehrprozess. Entzündung, Aktivierung von Abwehrzellen, Bildung von Antikörpern und schließlich das Erinnern an den Feind. Dieses Erinnern ist entscheidend. Dein Immunsystem besitzt ein biologisches Gedächtnis. Deshalb verlaufen viele Infektionen beim zweiten Kontakt deutlich milder. Dein Körper lernt, ganz ohne Bewusstsein, aus jeder Begegnung mit Krankheitserregern. Doch das Immunsystem schützt nicht nur vor Viren und Bakterien. Es erkennt auch beschädigte oder entartete Körperzellen und beseitigt diese. Dabei spielt es eine wichtige Rolle bei der Krebsprävention und bei der allgemeinen Zellgesundheit. Gleichzeitig ist das Immunsystem eng mit dem Alltag verbunden. Schlafmangel, Dauerstress, Bewegungsmangel und unausgewogene Ernährung schwächen seine Arbeit. Entspannung, Bewegung, frische Luft und ausreichender Schlaf stärken es. Der Körper reagiert direkt auf unsere Lebensweise. Interessant ist auch, dass ein Großteil des Immunsystems im Darm sitzt. Dort entscheidet sich, wie gut Nährstoffe aufgenommen werden und wie stabil die Abwehr ist. Der Darm ist also nicht nur ein Verdauungsorgan, sondern ein zentrales Immunzentrum.

und damit all diese unglaublichen Leistungen unseres Körpers aber überhaupt funktionieren können, braucht es eines ganz besonders, nämlich Kommunikation. Denn kein Organ, keine Zelle und kein System arbeitet für sich allein. Der Körper ist ein riesiges Netzwerk aus Nachrichten, Befehlen und Rückmeldungen. Schneller als jedes technische System. Die wichtigste Rolle spielt dabei das Nervensystem. Nerven leiten elektrische Impulse mit hoher Geschwindigkeit durch den Körper. Wenn du deine Hand bewegst, einen Schmerz spürst oder einen Gedanken fasst, dann reisen diese Signale in Bruchteilen von Sekunden durch Rückenmark und Gehirn. Das Nervensystem ist die direkte, schnelle Kommunikationsleitung des Körpers. Daneben gibt es ein zweites, langsameres, aber genauso wichtiges System, nämlich das Hormonsystem. Hormone sind chemische Botenstoffe, die über Blut transportiert werden. Sie steuern Wachstum, Hunger, Schlaf, Stress, Pubertät, Stimmung und vieles mehr. Während Nerven schnelle Befehle senden, wirken Hormone eher langfristig und regulierend. Ein gutes Beispiel dafür ist Stress. Das Gehirn sendet Nervensignale an die Nebennieren. Diese schütten dann Stresshormone aus, der Herzschlag steigt, die Atmung wird schneller und Energie wird freigesetzt. Alles passiert automatisch, als abgestimmte Reaktionskette. Doch Kommunikation funktioniert auch in die andere Richtung. Der Körper sendet ständig Rückmeldungen ans Gehirn. Über Hunger, Müdigkeit, Schmerz, Temperatur, Spannung oder auch Entspannung. Dein Gehirn trifft daraufhin Entscheidungen, oft unbewusst. Auch die Zellen untereinander kommunizieren. Sie tauschen chemische Signale aus, warnen vor Schäden, fordern Unterstützungen an oder melden, dass alles in Ordnung ist. Diese Kommunikation sorgt dafür, dass Heilung, Wachstum und Anpassung besonders wichtig und möglich sind. Ebenfalls besonders wichtig ist dabei das Gleichgewicht. Wenn Signale zu stark, zu schwach oder falsch sind, kann der Körper aus dem Takt geraten. Dann entstehen Müdigkeit, Hormonstörungen, Schlafprobleme oder Konzentrationsschwierigkeiten. Der Körper funktioniert am besten, wenn seine Kommunikation klar, ausgewogen und flexibel ist.

Unser Körper begleitet uns jeden Tag. So zuverlässig, dass wir ihn meist erst bemerken, wenn etwas nicht mehr richtig funktioniert. Schmerzen, Müdigkeit, Krankheit oder Erschöpfung erinnern uns plötzlich daran, wie viel unser Körper eigentlich leistet. Dabei ist genau diese Selbstverständlichkeit der Grund, warum wir seine tägliche Arbeit oft unterschätzen. Wir sehen das Ergebnis, Bewegung, Denken, Fühlen, aber nicht den Aufwand dahinter. Wir merken nicht, wie Zellen sich erneuern, wie Hormone regulieren oder wie das Immunsystem patrouilliert oder wie das Gehirn Millionen von Entscheidungen gleichzeitig koordiniert. Der Körper arbeitet still, präzise und geduldig, ohne Anerkennung zu verlangen. Gleichzeitig verlangen wir viel von ihm ab. Lange Tage, wenig Schlaf, Stress, wenig Bewegung und hohe Konzentration. Und trotzdem funktioniert er irgendwie weiter. Er passt sich an, kompensiert, repariert und stabilisiert, oft über Jahre hinweg. Der Körper ist kein perfektes System, aber ein unglaublich belastbares. Erstaunlich ist auch, der Körper kämpft immer für uns, nicht gegen uns. Selbst Symptome wie Müdigkeit, Hunger oder Schmerz sind keine Fehler, sondern Schutzsignale. Sie sind die Sprache des Körpers, mit der er uns zeigt, was er braucht. Vielleicht ist genau das die wichtigste Erkenntnis dieser Sendung. Unser Körper ist nicht nur ein Werkzeug, das wir benutzen, er ist ein Partner, der uns jeden Tag durchs Leben trägt. Wenn wir anfangen, ihn bewusster wahrzunehmen, besser zu verstehen

und respektvoller mit ihm umzugehen, dann verändert sich der Blick auf Gesundheit. Dann geht es nicht mehr nur darum, zu funktionieren, sondern darum, den Körper in seiner täglichen Hochleistung zu unterstützen.

Und damit, liebe Zuhörerinnen und Zuhörer, sind wir auch schon wieder am Ende unserer heutigen Sendung hier bei Radio Spot On angekommen. Wir haben gesehen, dass unser Körper weit mehr ist als nur Hülle oder Werkzeug. Er ist ein komplexes, sensibles und gleichzeitig unglaublich leistungsfähiges System. Milliarden von Zellen, unzählige Signale, ständige Reparatur, Schutz und Anpassung. All das geschieht für uns, jeden Tag und oft unbemerkt. Vielleicht hören wir nach dieser Sendung ein bisschen genauer hin, wenn unser Körper uns etwas zeigt oder signalisieren möchte. 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All of this happens for us every day, often unnoticed. Perhaps after this podcast, we will listen a little more closely when our body shows or signals something to us. Vielen Dank fürs Einschalten und Zuhören. Bleibt weiterhin gesund, bleibt neugierig und bis zur nächsten Sendung hier bei Radio Spot On. Ich freue mich auf euch. Tschüss!

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0: Einen schönen guten Abend zu einer neuen Sendung der Globalen Dialoge Women on Air. Am Mikrofon begrüßen euch heute Alessandra Romanelli und Ulrike Bay. In unserer heutigen Sendung ist Tamara Schmidt zu Gast von LEFÖ, Beratung, Bildung und Begleitung für Migrantinnen. Die Organisation LEFÖ, die sich seit über 40 Jahren für die Rechte von Migrantinnen in Österreich einsetzt, letztes Jahr war Jubiläum, war schon häufiger bei den globalen Dialogen. Wir finden es aber immer wieder wichtig, über die Arbeit zu berichten. Tamara Schmidt ist Co-Leiterin der Interventionsstelle für Betroffene des Frauenhandels. Und so setzen wir den Schwerpunkt heute auf Frauenhandel in einer sich gerade ziemlich rasant verändernden Welt. Alessandra.
1: Hallo, meinerseits. Liebe Tamara, wir heißen dich herzlich willkommen und freuen uns sehr, dich bei uns heute im Studio als Gast zu haben. Wie wir schon gehört haben, du bist Leiterin des Bereichs Interventionsstelle für Betroffene des Frauenhandels bei LEFÖ. LEFÖ gründete bereits 1998 die erste österreichische Opferschutzeinrichtung für Betroffene vom Frauenhandel. Jetzt unsere erste Frage ist, was ist genau die Arbeit, die LEFÖ und insbesondere der Bereich Interventionsstelle für Betroffene des Frauenhandels, in dem du tätig bist, ist? Welche ist diese Arbeit und welche Rolle hast du dann bei LEFÖ und bei der Interventionsstelle?
2: Mhm. Ja, vielen Dank erstmal für die Einladung. Ich freue mich sehr, heute dabei zu sein. Grundsätzlich ist es so, bevor ich anfange, über die Arbeit der Interventionsstelle zu sprechen, wäre mein erster Eindruck, dass ich vielleicht ein bisschen ein Overview gebe, was überhaupt Frauenhandel ist. Wir hören so oft den Begriff des Frauenhandels. Dazu muss ich sagen, dogmatisch gibt es ihn nicht. Es gibt sozusagen den Menschenhandel. Das ist ein Straftatbestand im österreichischen Strafgesetzbuch. Es wurde sozusagen international definiert über das Palermo-Protokoll der Vereinten Nationen. Aber wir als DFIBF sprechen natürlich vom Frauenhandel. Und das passiert nicht einfach aus dem luftleeren Raum heraus, sondern wir sprechen deshalb über den Frauenhandel, weil Frauen und Mädchen überproportional oft von eben Fällen von Ausbeutung und damit auch dem Menschenhandel betroffen sind. Grundsätzlich ist Menschenhandel eben eine schwere Straftat, aber auch eine Menschenrechtsverletzung. Im Zentrum steht die Verletzung von Rechten wie beispielsweise Recht auf Freiheit, Recht auf Selbstbestimmung, aber auch Frauen werden in ihrer Würde verletzt, wenn ihnen eine solche Ausbeutung geschieht. Und genau deshalb haben internationale Standards, internationale Rechtsinstrumente das Ziel, dass man sozusagen den Fokus auch ein bisschen wegnimmt von der reinen Strafverfolgung von Menschenhändlerinnen, aber auch hin zum Blick Richtung der Betroffenen und Stärkung deren Rechte. LEFÖ-BF, wir machen also Interventionsstelle eine große Palette an verschiedenen Angeboten für Betroffene von Frauenhandel. Wir sind zuständig für Frauen eben. Dabei muss ich sagen, dass wir einen inklusiven Frauenbegriff haben. Das heißt, der inkludiert nicht nur die Cis-Frauen, sondern auch eben auch Trans-Frauen. Und wir sind auch zuständig für Mädchen ab dem Alter von 15 Jahren. Wir bieten psychosoziale Beratung, soziokulturelle Mediation und ganz wichtig, wir bieten Unterkunftnahme in unseren Schutzwohnungen für eben die Betroffenen. Aber wir machen auch rechtliche Beratung, auch Beratung, wenn die Frau daran Interesse hat, eine Rückkehrberatung auch. Wir ermöglichen den Zugang zur Grundversorgung, finanzielle Absicherung, Zugang zu auch Mindestsicherungsanträge stellen, ähnliches tun wir auch. Und außerdem machen wir was ganz Wichtiges, und zwar wir bieten auch die Prozessbegleitung an. Und die Prozessbegleitung ist nämlich für alle Opfer von Gewalt in Österreich zur Verfügung. Das heißt, dass die Frau nicht alleine in einem möglichen Strafverfahren gegen ihre Täterin aussagen muss, sondern dass es eben an ihrer Seite Juristinnen und Juristen bzw. Anwälte und Anwältinnen zur Seite gestellt werden und aber auch die psychosozialen Beraterinnen. Genau.
1: Super. Und was genau ist deine Rolle dann dabei? Mhm.
2: Also meine Rolle ist als Co-Leiterin ist, ich leite einerseits das Team natürlich, aber was wir auch sehr viel machen, ist nationale Vernetzung mit unseren Auftraggeberinnen. Unsere Auftraggeberinnen sind das Bundesinnenministerium und auch das Frauenministerium. Die finanzieren uns, jedoch üben wir unsere Tätigkeit unabhängig davon aus. Und gleichzeitig müssen wir auch immer wieder uns vernetzen mit anderen Ministerien, wie zum Beispiel das Justizministerium, wenn wir darüber sprechen, wie kann man Prozessbegleitung optimieren, besser gestalten, wie erreichen wir mögliche Opfer von Menschenhandel. Das ist auch was ganz Wichtiges. Und gleichzeitig machen wir auch internationale Vernetzung. Wir sind Mitglied des Lastrada International. Das ist eine Vernetzung von europaweiten verschiedenen anderen Opferschutzeinrichtungen. Und was wir auch sehr viel machen, ist Vernetzung mit Gewaltschutzzentren. Wir versuchen natürlich, uns auf dem Fachlichen, also das Fachliche, die Expertise immer weiter aufzubauen. Wie koordinieren wir unsere Schutzwohnungen? Wie bauen wir unsere Expertise auf? Es ist nicht immer leicht, mit traumatisierten Frauen zu arbeiten, insbesondere weil wir 24/7 eine der Schutzwohnungen betreuen. Und unsere Aufgaben sind vielfältig und unter anderem mache ich als Leiterin auch Öffentlichkeitsarbeit. Das ist unter anderem ein Grund, warum ich heute hier bin.
1: Und deswegen bist du da. Ja, super. Wir freuen uns. Kurz zurück zum Thema Frauenhandel. Du hast schon geschildert, was das damit zu verstehen ist. Jetzt ein bisschen mehr spezifisch, welche sind die Formen tatsächlich der Ausbeutung in diesem Sinne, welche dir so in deiner Arbeit schon gesehen hast, also welche Form, also nur für unsere Zuhörer, Zuhörerinnen, um besser zu verstehen, was konkret, welche Fälle dann darunter zu subsumieren sind. Und
2: also der Menschenhandel als rechtliche Definition wäre, der liegt dann vor, wenn Personen versuchen, jemanden anzuwerben, zu transportieren, zu vermitteln, zu beherbergen, aufzunehmen, mit dem Vorsatz, dem Zweck, diese Person auszubeuten. Und dafür unlautere Mittel verwenden. Unlautere Mittel können sein Täuschung, Gewaltanwendung, Gewaltandrohung, Drohung, Ausnutzung einer Zwangslage. Und all diese Dinge werden mit dem Vorsatz getan, dass am Ende das Opfer in diesem Fall, weil wir über Strafrecht reden, der sexuellen Ausbeutung zum Beispiel zugeführt werden soll oder der Ausbeutung, der Arbeitsausbeutung, der Ausbeutung zum Zwecke der Bettelei, der Ausbeutung zur Begehung strafbarer Handlungen gibt es auch. Und dann gibt es rein formal im Gesetz auch die Ausbeutung zur Organentnahme. Beim Letzteren muss ich sagen, es gibt keinen einzigen dokumentierten Fall in Österreich, wo so etwas bereits vorkam. Aber weltweit gibt es diese Fälle sehr wohl. Und vielleicht noch ein letzter Zusatz dazu ist, wir gehen generell davon aus, dass die Dunkelziffer zu diesem konkreten Straftatbestand sehr, sehr hoch ist.
1: Wow. Ich weiß nicht, seit wann du bei LEFO dabei bist, aber ich gehe davon aus und ich weiß, dass du so eine lange Erfahrung mit dem Thema hast. Dann wir fragen uns auch, wie das Phänomen von Frauenhandel im Laufe der Zeit sich verändert hat, wenn überhaupt das der Fall ist, dass eine Veränderung zu merken ist.
2: Das Phänomen des Frauenhandels hat sich jedenfalls verändert, wenn man, je nachdem, welche Zeitspanne man heranzieht. Vor 25 Jahren, als die Interventionsstelle begonnen hat, war insbesondere Frauenhandel sehr, sehr stark aus den osteuropäischen Staaten vorhanden. Das ist bis heute immer noch der Fall. Wir haben immer noch Fälle, wo Betroffene aus zum Beispiel Nachbarstaaten kommen oder also aus Ungarn, aus Rumänien, aus Bulgarien. Aber natürlich hat die weltweite globale Migration und auch die Fluchtbewegungen rund um 2015 seinen Beitrag dazu geleistet, dass auch immer mehr Drittstaatsangehörige nach Österreich migrieren. Dazu muss ich auch noch sagen, wenn wir über das Thema Frauenhandel sprechen, Österreich ist sowohl Zielland als auch Transitland aufgrund der geografischen Lage von Österreich zu den östlichen Nachbarstaaten.
1: Transitland, das bedeutet, dass dann einfach diese Opfer von Frauenhandel in Österreich stationiert werden und dann werden sie weiter
2: vermittelt.
1: Genau, in andere EU-Länder, gehe ich davon aus.
2: Genau, also das kann einerseits, die Gründe darin sind vielfältig. Es könnte einerseits sein, weil man zum Beispiel sich nicht zu lange am selben Ort aufhält, weil die kriminellen Organisationen und die Täterinnen wissen ja auch, dass das also eine strafbare Handlung darstellt und dass sie nicht zu lange am selben Ort operieren können. Es kann aber auch darin liegen, dass die Täterinnen die Betroffenen auch sozusagen von Ort zu Ort migrieren, mit zum Beispiel, also mit sie bewegen und verschleppen sozusagen und vermitteln an Orten, wo zum Beispiel, wenn wir über sexuelle Ausbeutung sprechen, wo man ein höheres Median an Geldleistung erwarten kann für zum Beispiel generell sexuelle Dienste. Das heißt zum Beispiel Skandinavien ist da vielleicht auch nicht uninteressant.
1: Mhm. Ich fällt mir eine Frage ein. Sind dann Täter auch international miteinander vernetzt? Oder handelt es sich immer dabei um einzelne Gruppe von Leuten, die in, oder es gibt so eine Vernetzung international oder nicht?
2: Also die Erfahrung aus der Praxis hat gezeigt, dass Täterinnen immer mehr international vernetzt sind. Das ist zum einen liegt auch im digitalen Zeitalter, in dem wir leben, aber auch darin, dass es natürlich sinnvoll ist, wenn also für Täterinnen aus deren Sicht natürlich sinnvoll ist, dass es eine Person gibt, die sich zum Beispiel mit den Gegebenheiten im Transitstaat auch auskennt und das eben meist nicht der Staat ist, aus dem der Herkunftsstaat der Betroffenen. Es gibt aber auch Fälle, die haben wir auch immer wieder, wo alle Täterinnen aus demselben Staat kommen. Und es ist auch nicht selten so, dass Opfer und Täter dieselbe Staatsangehörigkeit haben. Was wir aber sehen, ist, dass Opfer und Täter manchmal aber nicht dieselbe ethnische Zugehörigkeit haben. Das heißt, das kann dann auch da zu gewissen Machtstrukturen und Machtgefällen schon im Herkunftsstaat, also die kann es schon gegeben haben.
1: Danke. Und du hast als Veränderung eben die Herkunftsländer von Opfer erwähnt. Gibt es auch eine Veränderung, was die Alter von der betroffenen Frauen anbelangt?
2: Also hinsichtlich des Alters ist das etwas schwer zu beantworten, weil wir grundsätzlich der Meinung sind, dass wenn wir über Kinderhandel sprechen und nach der UN-Kinderrechtskonvention ist jede Person unter 18 Jahren ein Kind, ist es so, dass im Bereich Kinderhandel sind die Umstände, in denen ein Opfer oder beziehungsweise eine Betroffene zum Opfer wird, eben sehr komplex und die Abhängigkeiten sind nochmal viel, viel komplexer als bei Erwachsenen. Das heißt, wir gehen davon aus, dass gerade beim Kinderhandel die Dunkelziffer viel, viel höher ist. Was wir aber schon auch erleben ist, das sehen wir auf digitalen Plattformen, wenn Opfer, Betroffene angeboten werden, dann sehen wir auch, dass es auch eventuell sehr in den unteren 20-jährige, 21, 22-jährige Frauen betreffen kann. Aber wie gesagt, zu Kinderhandel glauben wir, dass die Dunkelziffer viel, viel höher ist als bei Erwachsenen. Das heißt, wir werden da keine vollkommenen Aussagen machen können.
1: Ja, klar. Und du hast schon erwähnt, dass globale Krisen, Kriege, Flugbewegungen irgendwie auch keine Auswirkungen auf Frauenhandel haben. Ist auch zum Beispiel die Migrationspolitik etwas, das eine Auswirkung auf solches Phänomen haben kann?
2: Auf jeden Fall. Also wir sehen, dass zum einen ja eben Kriege, bewaffnete Konflikte, aber auch Naturkatastrophen, Erhöhung, also Wirtschaftskrisen, die Armut erhöhen, aber auch die Folgen des Klimawandels, das ist alles so, beziehungsweise das spielt alles ineinander hinein. Und diese Faktoren haben unmittelbaren Einfluss auf die, einerseits auf Fluchtbewegungen, aber auch auf Migrationsbewegungen und auch damit auf den Frauenhandel. Es ist, vielleicht kann ich das an einem Beispiel ein bisschen besser darstellen, als 2022 die Ukraine in der Full-Scale Invasion durch Russland angegriffen wurde, war es so, dass Österreich sich besonders darauf vorbereitet hat, dass mögliche Fälle von Frauenhandel eventuell durch diese Migrationsbewegung, die doch sehr schlagartig passieren musste, entstehen könnten. Es gab junge Frauen, die kamen und wussten gar nicht, wo sie wohnen sollten. Aber weil sich die Republik damit so gut auseinandergesetzt hat und vorbereitet hat, es wurden Informationskampagnen gestartet, wo an Bahnhöfen, an Flughäfen Informationen verteilt wurden. Auch LEFIBF hat gemeinsam mit dem BMI Flyer verteilt und also Kampagnen aufgestellt. Können wir sagen, und aufgrund der Tatsache, dass auch dass es in dem Fall für ukrainische Vertriebene legal war, diese Landesgrenzen zu überqueren, mussten sie auch gar nicht zum Beispiel sich an Schlepper oder Schlepperinnen wenden. Und tatsächlich sind die Zahlen von ukrainischen Fällen, gemeldeten Fällen von Frauenhandel in Österreich, also ich rede jetzt nur von Österreich, sehr, sehr, sehr, sehr, sehr gering. Und in diesem Zeitraum, wo die Full-Scale Invasion war, wo die großen Fluchtbewegungen, also vertriebenen Bewegungen waren, kam es zu keinem gemeldeten Fall in Österreich. Das heißt nicht, dass es in anderen Nachbarstaaten genauso ist, aber ich glaube, dass da die Möglichkeit, sichere Migrationswege zu nutzen, für die Betroffenen jedenfalls hilfreich war. Und je restriktiver eine Migrationspolitik ist, umso eher muss ich auf irreguläre Verhältnisse zurückgreifen, weil, was wir aus unserer Praxis, unserer Praxisarbeit sehen, ist, dass dieser Traum von Europa, insbesondere für Drittstaatsangehörige, der reißt nicht ab. Der Traum Europa ist immer noch da. Also wir, oftmals, wenn wir hier in Österreich leben, beschweren wir uns über viele, viele Dinge und nicht alles ist gut, das stimmt auch. Aber der Traum Europa reißt nicht ab. Das heißt, es gibt immer noch ganz, ganz viele, auch jetzt minderjährige Kinder oder auch Erwachsene im globalen Süden, die immer noch diesen Traum haben. Und dafür sind sie, man muss auch sagen, leider bereit, vieles, vieles in Kauf zu nehmen, um das zu erreichen. Ja. Aber sie müssen nicht alles ertragen, weil, wie gesagt, Menschenhandel, das ist eine Straftat.
1: Natürlich. Und wir werden zurück zu diesem Thema kommen. Weil wir werden ein bisschen mehr über die Betroffene sprechen. Und jetzt kommt ein bisschen Musik. Tamara, du hast dich was ausgesucht, oder? Für die Sendung?
2: Genau. Dachte mir insbesondere, weil wir als LEFIBF ja diesen inklusiven Frauenbegriff verwenden, wo auch zum Beispiel Transfrauen enthalten sind und wir auch noch Pride Week haben, wollte ich sehr gern Chaperone Pink Pony Club abspielen lassen. Vielen Dank.
1: Super.

0: Hier sind die Women on Air mit der Sendung der globalen Dialoge. Heute im Gespräch mit Tamara Schmidt von der Interventionsstelle für Betroffene des Frauenhandels von Lefö. Vor der Musik sprachen wir über die Auswirkungen der globalen Krisen und auch der Migrationspolitik auf den Frauenhandel. Und es wurde auch schon ganz kurz angeschnitten, das Thema soziale Medien, Digitalisierung, vielleicht auch KI. Und ich wollte gerne fragen, welche Rolle spielen denn soziale Medien und digitale Plattform für die Anwerbung oder für diesen ganzen Bereich?
1: Also die Digitalisierung hat den Frauenhandel jedenfalls verändert. Während Anwerbungen früher häufig über persönliche Kontakte, über Kontakte innerhalb von Communities stattfanden oder VermittlerInnen vor Ort, die man auch dann tatsächlich kannte, nutzen TäterInnen mehr und mehr soziale Plattformen, also digitale Plattformen, digitale Medien, soziale Medien. Also beispielsweise Facebook, Instagram, TikTok, aber auch WhatsApp und auch weitere andere Plattformen, die wir vielleicht in Österreich nicht so häufig verwenden, werden in Herkunftsstaaten schon auch verwendet. Die Angebote wirken, insbesondere wenn man sich auch von KI bedient, die Angebote wirken auf den ersten Blick oftmals seriös und eigentlich auch attraktiv. Da gibt es manchmal so vermeintliche Arbeitsangebote wie zum Beispiel Au-pair-Angebote als Pflegekräfte im 24-Stunden-7-Pflegedienst, aber auch Modeljobs oder eben Hostessen auf Messen. Das wird dann auch oft angesucht. Und diese Jobs werden unter anderem deshalb beworben von Täterinnen, insbesondere wenn wir über sexuelle Ausbeutung sprechen, um damit sozusagen den Vorwand zu haben, warum ich ein bestimmtes Profil an, ich sage jetzt mal, junger, attraktiver Frau suche. Und die Täterinnen, das darf man nicht unterschätzen, verwenden sehr viel Zeit in diesen Vertrauensaufbau, wo die Frauen am Anfang auch über das Angebot informiert werden. Und natürlich kann KI dabei unterstützend wirken, weil dann muss ich vielleicht nicht jedem Nachricht selber schreiben. Gleichzeitig muss ich sagen, trotz der zunehmenden bzw. wachsenden Verwendung digitaler Plattformen ist es nicht so, dass nur junge Frauen von dieser Anwerbungsmethode betroffen sind. Also es gibt natürlich auch ältere Frauen oder mittleren Alters, die sozusagen da auch angeworben werden können. Und gleichzeitig, wenn wir über digitale Medien sprechen, dann muss man, um ein vollständiges Bild zu sagen, die digitalen Medien bieten natürlich auch eine Chance. Also in dem Fall auch für uns als Opferschutzorganisation, weil wir machen zum Beispiel auch online aufsuchende Beratung. Daher versuchen wir, in eben auf sozialen Medien aufmerksam zu machen über die Rechte von Migrantinnen, über die eigenen Arbeitnehmerinnenrechte. Und das ist natürlich schon auch eine Möglichkeit. Und gleichzeitig sehen wir aber auch, dass die Digitalisierung nicht dann immer vollständig, also nicht immer nur als Chance gesehen werden kann, wenn zum Beispiel geschlechtsspezifische Gewalt nicht mitgedacht wird, wenn wir über Digitalisierung sprechen. Das heißt, eigentlich ist digitale Bildung und Präventionsarbeit im digitalen Raum auch für solche Gruppierungen, also um gegen solche Straftaten vorzugehen, eine sehr wichtige Sache.
0: Ist Lefö selbst dann von digitaler Gewalt betroffen? Von Angriffen, ja, also Cyberangriffen oder
1: tatsächlich, ja, danke für die Frage. Nein, tatsächlich haben wir keine Fälle von digitalem Hass gehabt, zum Glück. Was es allerdings gab, war, dass wir sind ja Mitglied von La Strada International und La Strada International macht ja auch sozusagen Statements und Posts für die europaweiten Opferschutzeinrichtungen, die sich im Kampf gegen sozusagen den Menschenhandel insgesamt einsetzen. Und ich glaube, Andrew Tate, Andrew Tate hat La Strada International digital angegriffen und hat eben, ich glaube, die Behauptung war, dass wir Lügen verbreiten würden und er sei natürlich kein Täter.
2: So, danke Tamara. Wir würden gerne wieder zum Thema betroffene Frauen, also zurückgehen. Und wir fragen uns, welche Frauen sind tatsächlich besonders vom Frauenhandel betroffen und welche Lebenssituationen machen solche Frauen besonders anfällig vor Ausbeutung? Mhm. Wenn du vielleicht auch ein paar Beispiele nennen kannst.
1: Mhm, gerne. Also, Also eingangs muss erwähnt werden, Frauenhandel entsteht besonders dort, wo Frauen in Not geraten. Und Frauenhandel kann auch besonders dort stattfinden, wo häufig eben traditionelle Geschlechterrollen und wirtschaftliche Ungleichheiten aufeinandertreffen. Wir müssen halt dabei bedenken, dass Frauen weltweit einen großen Teil der unbezahlten oder schlecht bezahlten Care-Arbeit zum Beispiel leisten. Das heißt, in dem Bereich sind Frauen auch besonders anfälliger für eben Arbeitsausbeutung zum Beispiel. Gleichzeitig führt auch Armut, Prekarisierung kann auch ein Faktor sein, der dazu führt, dass eine Frau in eine Notlage gerät und zum Beispiel schnell und rasch ihren Herkunftsstaat verlassen muss oder verlassen will. Und dabei hat sie oft aber auch eben auch Vorstellungen, Träume, wie so etwas verlaufen kann. Und Täterinnen sind sich dieser Situation oftmals sehr genau bewusst. Das erfahren wir dann oft erst eben über die Strafverhandlungen, also vor den Strafgerichten, wie viel Beobachtung der Täterinnen eigentlich, insbesondere wenn wir über Communities sprechen, stattfand, bevor die erste Anwerbung sozusagen, der erste Anwerbungsschritt gesetzt wurde. Also wir hatten auch einen Fall in der Vergangenheit, also Frauenhandel muss nicht nur stattfinden bei Frauen, die geringe Bildung haben, sondern es gibt auch Fälle, wo zum Beispiel eine Frau sehr wohl eine, ich glaube sogar Akademikerin war, aber aufgrund von einer Wirtschaftskrise den Job verloren hat. Dann später ist ihr Mann verstorben und sie war dann sozusagen Witwe mit Betreuungspflichten für kleine Kinder. Und das ist schon eine wirtschaftliche und existenzielle Notlage. Und diese Täterin ist in diesem konkreten Fall haben diesen Kontakt zu der Frau schon eine Weile aufrechterhalten und haben das sehr genau abgewogen, wann sie den ersten Anwerbungsschritt denn setzen. Das ist jetzt eben nur ein Beispiel für eine der möglichen Ursachen. Und welche Frauen sind das, die betroffen von Frauenhandel werden können? Also grundsätzlich muss man sagen, jede Frau kann eigentlich Betroffene von Frauenhandel sein. Insbesondere sind das jetzt, wenn ich von unseren LEFI-BF-Zahlen spreche, sind das natürlich 99% unserer Fälle sind Migrantinnen. Aber nicht nur. Wir haben auch vereinzelt immer wieder mal Fälle von autochthonen Österreicherinnen. Und warum sind sie Migrantinnen? Also von der migrantischen Gruppe kann man auch sagen, die eine sehr große Gruppe sind Drittstaatsangehörige. Wir haben aber natürlich auch Unionsbürgerinnen. Ich habe ja anfangs noch gesagt, Personen, die zum Beispiel aus Rumänien, aus Ungarn, aus Bulgarien stammen, aber auch Slowakei und manchmal auch aus anderen Staaten. Das gibt es. Und der Grund, warum eine Frau zum Beispiel eine Drittstaatsangehörige hat, sicher eine andere Ausgangssituation als eine Unionsbürgerin, weil sie oftmals gar nicht die Möglichkeit hat, legal auch einer Erwerbstätigkeit nachzugehen. Das heißt nicht, dass sie deshalb in diese Situation gerät, zum Beispiel in eine Ausbeutungssituation, aber das heißt, dass sie vielleicht eher sich einer anderen Personengruppe, wie zum Beispiel Täterinnen, vollkommen anvertraut, dass die alles für sie übernehmen und sagen, wir machen das, wir regeln alles für dich, du musst dich um nichts kümmern, gib uns deinen Reisepass, wir nehmen den Reisepass und wir tun den Aufenthaltstitel für dich beantragen, darum musst du dich überhaupt nicht kümmern. Und auch wenn wir jetzt über sexuelle Ausbeutung sprechen, dann wird auch gesagt, das kannst du in dieser Wohnung, kannst du diese Sexdienstleistungen anbieten. Was die Frau aber zum Beispiel dann gar nicht weiß, ist, dass es in Österreich nicht erlaubt ist, der Wohnungsprostitution nachzugehen. Das heißt, sie begeht dann eigentlich schon rein formal, würde sie eine Verwaltungsstraftat begehen, indem sie diese Handlung setzt. Was die Frau wiederum nicht weiß, ist, es gibt das Non-Punishment-Prinzip im österreichischen und auch im internationalen Recht, wonach ein Opfer des Menschenhandels nicht bestraft werden kann, wenn sie eine Straftat oder eine Verwaltungsstraftat begangen hat im Kontext zu der Ausbeutungssituation. Das passiert nämlich sehr häufig, dass die Täterinnen etwas tun, was sowieso nicht legal ist, dann die Frauen dazu bringen, dass sie diese Taten also auch begehen und dann im nächsten Schritt dann sagen, wenn die Frau sich über die Situation beschwert und sagt, sie würde sich an eine Behörde oder sogar an die Polizei wenden, ist dann sehr schnell das Narrativ, wenn du dich dahin wendest, dann wirst du selber bestraft werden und im schlimmsten Fall wirst du in Schubhaft genommen und abgeschoben. Und das führt oft dazu, dass die Frauen sich dann auch gar nicht hilfesuchend an die Polizei wenden, weil sie eben so bedroht sind und so große Angst haben.
2: Und genau, und wie schaffen dann die Frauen, sich von diesen Situationen zu befreien? Also wenn sie sich, schaffen sie es zu sagen, also wenn sie sich zuerst an euch, oder werden die Täter von der Polizei entdeckt und dann haben sie sozusagen, werden sie dadurch befreit und in der weiteren Folge dann ist so eure Organisation dann wird tätig?
1: Also dazu muss ich sagen, dass die wenigsten Frauen es sich selber bei uns melden. Das ist eine sehr, sehr geringe Anzahl an Frauen. Dann gibt es noch die zweite geringe Anzahl an Frauen, die über Freundinnen, Bekannte zu uns gebracht werden. Aber grundsätzlich muss man sagen, die meisten Fälle, die wir bekommen, sind die höchste Anzahl, kriegen wir als polizeiliche Meldung. Das heißt, das liegt unter anderem liegt auch daran, warum unsere Zahlen zur sexuellen Ausbeutung so hoch sind, ist, weil alles, was rund um Prostitution in Österreich passiert, ist ein Kontrolldelikt der Polizei. Das heißt, das wird sehr genau kontrolliert in den Establishments, in den Orten, aber auch die Polizei macht auch Ermittlungen, wo eventuell illegale Wohnungsprostitution stattfinden könnte. Und ansonsten kriegen wir Frauen oder Fälle, Verdachtsfälle weitergeleitet von anderen NGOs oder eben auch der BBU GmbH, also der Diakonie oder der Caritas, die eben Asyl- und Fremdenrechtsberatung machen. Und denen fällt das dann schon, also die kennen über verschiedene Schulungen, die wir auch anbieten, kennen die Indikatoren schon, wann eventuell hier Indikatoren vorliegen, dass da irgendwas nicht stimmt und dass da hier ein Verdachtsfall von Frauenhandel sein könnte.
2: Und in solche Fälle, was macht ihr? Nimmt ihr dann direkt mit diesen Frauen Kontakt?
1: Genau.
2: Und wie reagieren sie drauf? Haben sie... Welche Reaktionen dann sind da meistens zu merken? Sie sind zurückhaltend, sie geben zu, also sie sind bereit sozusagen darüber zu reden oder nicht?
1: Also ich muss sagen, in allermeisten Fällen ist das sehr, sobald wir kommen, wir sind ja sozusagen auch speziell dafür geschult, ist es schon so, dass die Frauen das sehr, sehr, sehr wohlwollend aufnehmen und eigentlich das erste Mal das Gefühl haben, dass sie darüber sprechen können. Bei Kindern ist das nochmal ein bisschen anders. Da braucht der Vertrauensaufbau eine längere Zeit und ein Kind kann gar nicht verstehen, was für eine Straftat da eigentlich begangen wurde. Also bei Kindern ist das nochmal ein bisschen anders. Und natürlich ist es schwieriger, wenn Frauen sehr, sehr traumatisiert sind und in einer eine Zwangslage sind. Aber gerade dann nehmen sie es eigentlich, am Anfang wollen sie nicht mit uns sprechen. Sobald wir mit ihnen sprechen, nehmen sie eigentlich sehr gerne unsere Dienste an. Und wie gesagt, wir haben ja auch die Möglichkeit, dass die Frauen in unsere Schutzwohnung aufgenommen werden können, wenn sie das brauchen. Und was ich vielleicht eingangs nicht gesagt habe, ist, unser gesamtes Angebot, das wir anbieten, von psychosozialer Beratung, soziokultureller Mediation, Unterkunft, Namen der Schutzwohnung, das bieten wir an, unabhängig davon, welchen Aufenthaltsstatus die Frau in Österreich hat und unabhängig davon, ob sie eine polizeiliche Anzeige erstatten möchte oder nicht. Das heißt, das ist vollkommen unabhängig. Unsere Arbeit ist bedingungslos und wir haben auch keine verurteilende, also wir sind der Meinung, dass Sexarbeit an sich, also jetzt nicht sexuelle Ausbeutung, aber Sexarbeit an sich soll in Österreich natürlich legal sein, soll nicht schambehaftet sein und das ist was ganz Wichtiges, dass wir die Frauen nicht vorverurteilen, dass sie überhaupt eventuell anfangs freiwillig der Sexarbeit nachgegangen sind. Wir haben auch in Lefö, in der Lefö NGO, in der Gesamt-NGO, haben wir auch einen Bereich, der nennt sich Lefö Tampep, und da unterstützen wir generell Sexarbeiterinnen, zu ihren Rechten zu gelangen. Und das ist nicht zufällig nebeneinander, dass wir Lefö IBF und Lefö Tampep im Verein Lefö angesiedelt haben, sondern wir finden, diese zwei Dinge sollen nebeneinander stehen. Und damit helfen wir auch, dass die Scham abgebaut wird und dass die Frauen sich uns wirklich schnell anvertrauen. Aber wie gesagt, Sexarbeit ist natürlich von sexueller Ausbeutung strikt zu trennen.
2: Mhm. Und was passiert dann, wenn betroffene Frauen befreit werden? So, zum Beispiel, welchen Schutz bietet der Staat in Österreich dann für die Opfer von Frauenhandel an?
1: Also grundsätzlich ist es nicht so immer, dass Frauen sofort befreit werden, sondern sie sind oftmals, was man gar nicht so oft weiß, ist, sie können sich meistens sogar frei bewegen, auch wenn sie Opfer sind. Sie sind oftmals nicht eingesperrt in einem Raum oder gefesselt oder wie man das vielleicht manchmal aus Film und Fernsehen kennt.
2: Ja, befreit mit Anführungszeichen.
1: Genau, genau. Aber dann, wenn sie befreit, also wenn sie sozusagen die Möglichkeit haben, dieses Schutzangebot in Anspruch zu nehmen, was zuerst beginnt, ist meistens sie soll sich erstmal stabilisieren können. Es gibt in Österreich die Erholungs- und Bedenkzeit, die dauert bis zu 30 Tagen. Da muss sie gar keinen Kontakt zu irgendeiner Polizei haben, sondern kann sich erstmal überlegen, was sie tun möchte. Und wir geben ihr all die Möglichkeiten, aber die Entscheidung muss sie selber treffen. Also wir geben die Grundlage für die informierte Entscheidung. Und wenn sie möchte, kann sie dann eine Anzeige bei der Polizei erstatten. Wenn sie Drittstaatsangehörige ist, macht das für sie und keinen legalen Aufenthaltsstatus in Österreich hat, macht das für sie sehr viel Sinn, diese polizeiliche Anzeige zu erstatten, weil es nämlich so ist, dass Betroffene von Menschenhandel können in Österreich nach dem Asylgesetz den Aufenthaltsstatus besonderen Schutz bekommen. Der gilt eben auch für Betroffene von Menschenhandel. Und da ist es aber leider so, dass dieser Aufenthaltsstatus daran geknüpft ist, also die Verleihung des Aufenthaltsstatus durch das Bundesamt und Fremdenwesen für Asyl ist daran geknüpft, dass es ein anhängiges, laufendes gerichtliches Verfahren gibt, entweder strafgerichtliches oder zivilgerichtliches Verfahren. Und das ist natürlich aus Opferschutzperspektive eine sehr unbefriedigende Situation, weil damit de facto die Drittstaatsangehörige, Betroffene fast verpflichtet ist, diese polizeiliche Anzeige zu erstatten, dass der Menschenhandel passiert ist, der Frauenhandel. Aber es gibt verschiedene Faktoren, warum eine Frau das eventuell nicht sofort machen möchte oder nicht einfach grundsätzlich nicht machen will. Das eine ist, wenn wir über Menschenhändlerinnen sprechen, dann sprechen wir nicht von einzelnen losen Personen, die das zufälligerweise so eine Tat begehen. Wir sprechen von kriminellen Organisationen, die meist nicht nur das machen, sondern auch Drogenkriminalität, die höchst professionell organisiert sind und die auf dem Herkunftsstaat, wo die betroffene Frau noch Familienangehörige, wenn nicht gar ihre eigenen minderjährigen Kinder hat, sehr wohl sehr aktiv sein können. Zum Beispiel, wenn wir jetzt über Kolumbien, Nigeria oder Brasilien sprechen. Da können die sehr aktiv sein und können natürlich auch, und das haben wir in mehreren Fällen sogar auch bei laufenden Strafverfahren gesehen, dass es da zu Bedrohungsszenarien der Angehörigen im Herkunftsstaat kam. Und das ist für die Frau natürlich kaum auszuhalten. Und das führt oft dazu, dass die Frauen nicht aussagen möchten. Und ein anderer Grund ist einfach, weil es für sie auch sehr, sehr retraumatisierend ist.
2: Aber welche ist die Alternative dann für die Frau? Also
1: sie könnte einen Asylantrag stellen. Mhm. Und beim Asylantrag wird auch der subsidiäre Schutz geprüft. Es gibt vereinzelt Fälle in der Judikatur, in denen sozusagen nur aufgrund der Betroffenheit als Frauenhandelsbetroffene nur aufgrund dessen zum Beispiel Betroffene aus Nigeria einen Asylstatus zuerkannt bekommen haben. Dazu muss ich sagen, diese Judikatur ist recht alt. Die Bundesverwaltungsgerichte sind mittlerweile sehr restriktiv, natürlich auch in ihren Entscheidungen. Und der subsidiäre Schutzstatus, den können sie auch erlangen, wenn sie zum Beispiel noch weitere andere Faktoren haben, weshalb sie nicht in den Herkunftsstaat zurückkehren können, aber nicht eben verfolgt sind. Wir sind aber grundsätzlich als Opferschutzeinrichtung der Meinung, es sollte einen Aufenthaltsstatus für Betroffene von Menschenhandel, also jetzt von Frauenhandel, aber es gibt natürlich auch Männerhandel, von Menschenhandel geben, die unabhängig von einem möglichen Strafverfahren verliehen werden können.

0: und sie brauchen eine Perspektive. Und wenn die aufenthaltsrechtliche Perspektive nicht da ist, dann zerbrechen manche Frauen auch wirklich sehr daran. Und es ist sehr schwierig. Und das wäre ein opferschutzzentrierter Ansatz, wenn man diesen Aufenthaltsstatus eben an fachliche Indikatoren und nicht an dieses Strafverfahren koppeln würde. Und wenn ich vielleicht noch einen ganz unbefriedigenden Fall nennen kann, der sozusagen unter der jetzigen Rechtslage tatsächlich in der Praxis auch geschieht, ist, manchmal ist es so, dass Frauen sehr wohl unter all den Risiken bereit sind, gegen die Täterinnengruppen auszusagen. Sie machen ihre Aussage vor dem Strafgericht. Die Täterinnen werden verurteilt. Das Strafverfahren läuft rasch und geht schnell zu Ende. Aber der Antrag beim BFA, beim Bundesamt für Fremdenwesen und Asyl, ist noch anhängig. Und weil das Verfahren aber vor dem Strafgericht schon abgeschlossen ist und wenn das BFA dann noch nicht so schnell entschieden hat, muss es zwingend diesen Aufenthaltstitel wegen Betroffenheit zu Menschenhandel abweisen, weil es kein anhängiges Verfahren mehr gibt. Und das ist halt besonders unbefriedigend. Und das ist unter der jetzigen Rechtslage, aber kommt das schon hin und wieder mal vor.
1: Sind schwierige Situationen, aber schaffen die betroffene Frau dann zurück in ein selbstbestimmtes Leben? Oder das ist schwierig, dass das tatsächlich passiert, dass sie wieder so ein für sie normales Leben führen können?
0: Also grundsätzlich, also wir tun natürlich unser Allerbestes und Allermöglichstes, dass das passiert. Unser Hauptziel bei all dem, wie wir arbeiten und operieren, ist, dass die Frau sozusagen eben dieses selbstautonome, selbstbestimmte Leben wieder führen soll und dass sie alle Möglichkeiten bekommt, um dahin zu gelangen. Ein Teil dessen kann ja aber auch sein, dass wir sozusagen sie unterstützen dabei, dass sie den Asylantrag stellt, dass wir da die Stellungnahmen einbringen, dass wir aber auch andere Perspektiven aufzeigen, wenn sie zum Beispiel eine Rückkehrberatung sozusagen wünscht, dass wir dann das sozusagen ermöglichen. Oder auch, wir machen auch Gefahrenanalysen für den Fall, dass sie in den Herkunftsstaat zurückkehren würde und würden auch, wir bleiben auch mit zurückgekehrten Frauen über Jahre noch in Kontakt und nehmen auch Kontakt mit anderen Opferschutzeinrichtungen im Herkunftsstaat auf. Und gleichzeitig ist unser Hauptteil, der größte Teil der Arbeit findet statt, wo die Frau in dieser Erholungs- und Bedenkzeit ist, wo sie erstmal stabilisiert werden muss. Und mit der Stabilisierung, am Ende der Stabilisierung, kann sie erstmal die nächsten Entscheidungsschritte treffen. Also wir können die rechtliche Lage nicht ändern, aber wir können ihr alles anbieten, sodass sie das Gefühl hat, dass sie das selber auch unter anderem entscheidet. Und das ist halt was ganz, ganz Zentrales.
1: Genau. Perfekt. Ich glaube, wir hören noch ein Lied, noch ein von dir ausgesuchtes Lied. Mhm. Kannst du uns sagen, was es ist?
0: Es ist La vida es un carnaval von Celia Cruz und da geht es unter anderem auch um schwierige und widrige Lebensbedingungen und ich sehe auch immer wieder bei den Frauen, die wir beraten und betreuen, wie resilient sie sind, wie stark sie sind und dass sie halt einfach wirklich auch sich auch immer gegen sie nicht sozusagen nur vom Frauenhandel definiert sind, sondern dass noch ganz, ganz viele andere Dinge sie als Menschen, als Frauen ausmachen. Mhm.

0: Bei den globalen Dialogen der Women on Air ist heute Tamara Schmidt zu Gast von der Interventionsstelle für Betroffene des Frauenhandels. Wir haben jetzt viel gesprochen über die Herausforderungen der Frauen. Ich möchte gerne fragen, IBF Lefe, habt ihr besondere Herausforderungen und wenn ja, welche momentan?
1: Genau. Wie ich schon in der letzten Frage erzählt habe, dass wir, das eine ist natürlich die schwierige Lage rund um die rechtliche Konzipierung des Aufenthaltstitels für Betroffene vom Menschenhandel im § 57 Asylgesetz. Das ist mal das eine und das ist unsere zentrale Herausforderung, mit der wir tagtäglich zu kämpfen haben. Aber wenn man es ein bisschen größer, Big Picture betrachtet, dann sind auch die zunehmenden Kürzungen im Sozial- und NGO-Bereich etwas, was uns immer wieder vor neuen Herausforderungen stehen lässt. Weil Frauenhandel endet nicht mit der Identifizierung einer Betroffenen des Frauenhandels. Erst da geht eigentlich unsere richtige Arbeit auch dann weiter. Und zwar habe ich ja von der Stabilisierungsphase gesprochen der Frauen. Wir sind auch zuständig dafür, dass wir den Frauen Zugang zur medizinischen Versorgung verschaffen. Und wie ich sagte, oftmals haben sie keinen gesicherten Aufenthaltsstatus im Bundesgebiet. Das heißt, sie haben dann auch meist keine Krankenversicherung. Und oftmals, wie es in der Ausbeutung so ist, werden die Frauen sehr, sehr schlecht behandelt. Sind zum Beispiel, vor allem in der sexuellen Ausbeutung, können sie sich angesteckt haben mit Krankheiten oder ungewollte Schwangerschaften. Das heißt, sie brauchen sehr rasch zum Beispiel medizinische Versorgung. Und das müssen wir sicherstellen. Also wir müssen die finanzielle Absicherung sicherstellen, die Unterkunft nahe bei uns, die ist sowieso durch uns gedeckt, aber auch zum Beispiel Zugang zu mit dringender medizinischer Versorgung natürlich. Und was wir einfach sehen, ist, dass immer mehr vor allem im letzten Jahr zu vielen Kürzungen im NGO- und Sozialbereich kam. Wir sind angewiesen auf solche Kooperationen. Wir haben zum Beispiel eine Kooperation mit dem Neunerhaus. Wenn denen zum Beispiel die Förderungen gestrichen werden würden, hätte das unmittelbar direkte Folgen auf den Schutz zu medizinischer Versorgung für Betroffene des Frauenhandels. Aber auch wenn ich an Themen denke wie die Wiener Mindestsicherung. In Wien wurde letztes Jahr die Mindestsicherung für subsidiär Schutzberechtigte gestrichen. Und was vielleicht viele nicht wissen, ist, es gibt auch subsidiär schutzberechtigte Betroffene des Frauenhandels, weil sie eben aus diesen anderen Gründen diesen Status erhalten haben. Und wir haben teilweise Situationen, wo insbesondere Mütter, also Frauen mit Kindern, die bereits eine unserer Auszugswohnungen, das ist der letzte Stadion, bevor sie vollkommen in die Selbstständigkeit übergehen, da haben sie schon eigene Auszugswohnungen, wo sie die Miete an uns zahlen und wir sind aber die Mieterin und tragen sozusagen das finanzielle Risiko statt ihnen, dass da die Betroffenen plötzlich davor standen, dass sie einen Bescheid erhalten haben, wo sie keine Mindestsicherung mehr bekommen werden ab dem 01.01.2026. Und das ist natürlich schon sehr prekär und das trifft auf jeden Fall die Falschen. Also in dem Fall haben wir Härtefallanträge gestellt, aber das ist sozusagen auch nur eine befristete und keine langfristige Lösung für diese Frauen und es trifft unproportional die Drittstaatsangehörigen, es trifft überproportional schwer auch die Mütter und wir sehen immer, wenn über mehr im Bereich von NGOs und anderen Sozialbereichen gekürzt wird, trifft es eben Alleinerzieherinnen, flüchtende Frauen, Migrantinnen oder auch Menschen mit Behinderungen und das erzeugt einen Dominoeffekt. Und wenn wir sehen, dass all das sozusagen nicht mehr vorhanden ist, ist es schwieriger, unserer eigentlichen inhaltlichen Arbeit nachzugehen, weil was wir machen müssen, ist neue Kooperationen suchen und gleichzeitig auch verstehen wir auch, wenn wir mit anderen NGOs zusammenarbeiten, dass die auch keine Ressourcen haben. Und es braucht aber diese inhaltliche Arbeit, dass wir der nachgehen können. Genau, also das ist das vor der Herausforderung, vor der wir aktuell eben stehen. Und grundsätzlich ist es auch schade zu sehen, wenn es Kürzungen im sozialen Bereich gibt, weil wir glauben eben auch, dass Frauenhandel nicht einfach im luftleeren Raum entsteht, sondern eben dort, wo gesellschaftliche Ungleichheiten, insbesondere Geschlechterungleichheiten bestehen und wo Menschen beziehungsweise Frauen aufgrund ihres Geschlechts, ihrer Herkunft, sei es soziale Herkunft, aber auch nationale Herkunft, ihres Aufenthaltsstatus oder ihrer sozialen Lage weniger Schutz genießen. Und deshalb braucht eigentlich der Bekämpfung, also eine effektive, holistische Bekämpfung des Frauenhandels, braucht eigentlich nicht nur die Strafverfolgung, sondern auch eine feministische Politik, eine sozial gerechte Politik, eine menschenrechtsbasierte Migrationspolitik und einen konsequenten Ausbau und nicht Abbau von Schutz- und Unterstützungsangeboten für Betroffenen.
0: Ja, du bringst ganz, ganz wichtige Punkte hier ein. Also ich meine, überall in Österreich sehen wir gerade den Abbau von sozialen Leistungen in allen möglichen Bereichen. Wir sitzen hier bei Radio Orange und auch Orange ist betroffen von Kürzungsszenarien. An der Stelle möchte ich kurz auf den freien Radiobeitrag verweisen für das Radio. Wenn es jetzt eine Veränderung oder eine gesellschaftliche, rechtliche oder politische Änderung gäbe, die du beeinflussen könntest, was wäre das?
1: Dann wäre es natürlich der Aufenthaltsstatus für Betroffene des Frauenhandels, unabhängig davon, ob sie eine strafrechtliche Anzeige erstatten oder nicht.
0: Ja. Ich möchte noch eine sehr persönliche Frage stellen. Du bist tagtäglich mit so schwierigen Themen Menschenhandel, Gewalt, Ausbeutung konfrontiert. Woraus schöpfst du persönlich Hoffnung oder Stärke, das zu machen?
1: Also, was ich auf jeden Fall in meiner tagtäglichen Arbeit sehe, also ich muss sagen, ich bin nicht mehr so nah an den Frauen, wie ich es früher war. Jetzt als Leiterin bin ich nicht mehr tagtäglich mit den Frauen. Früher war ich halt immer in der Schubhaft und habe dort beraten. Aber was ich jetzt sehr viel mache, ist eben Vernetzung. Ich treffe mich mit Ministerien, mit sei es Außenministerium, Innenministerium, Justizministerium und mit den fachlich zuständigen Personen. Und was ich schon immer wieder sehe, ist, dass es sehr, sehr viel Sensibilisierungsarbeit braucht und dass man sozusagen eigentlich immer darauf setzen muss, das Gegenüber zu sensibilisieren. Hey, bei dieser Maßnahme habt ihr vielleicht nicht mitbedacht, aber ihr trefft überproportional viel diese Gruppe und diese Gruppe hat keine Lobby. Sie hat nur in dem Fall die FÖBF. Und ich sehe da eigentlich schon auch immer wieder sehr viel Verständnis von auch staatlicher Seite. Manches Mal mehr, manches Mal weniger. Aber daraus schöpfe ich schon Hoffnung, dass sozusagen Dinge besser werden kann. Und gleichzeitig natürlich bleiben wir unbequem, bleiben wir fordernd. Also der unabhängige Aufenthaltsstatus für Betroffene ist eine meiner Forderungen. Wir haben noch viele, viele mehr, aber dafür reicht, glaube ich, die Zeit heute nicht. Und wir bleiben trotzdem darauf beharrend. Aber ich sehe schon, dass die Politik sich eventuell auch darauf einstellen kann, wenn sie denn zuhört. Und wichtig ist, dass wir aufeinander zugehen und dass es diese Gespräche gibt. Und aus der Vernetzungsarbeit schöpfe ich sehr, sehr viel Kraft. Aber auch zum Beispiel die Zivilgesellschaft jetzt übers Radio auch zu informieren und sensibilisieren, ist auch ein kleiner Teil.
0: Das sind eigentlich schon fast sehr schöne Abschlussworte. Wir kommen schon langsam zum Ende der Sendung. Alessandra, willst du noch was loswerden?
2: Ich glaube, wir haben wirklich so viel Input schon von Tamara bekommen. Ich würde sagen, ich freue mich sehr, dass wir diese Sendung ausstrahlen konnten, dass wir wirklich diese Informationen mit unseren Zuhörerinnen teilen konnten. Die sind Themen, die, ich meine, Frauenhandel ist eh ein bekanntes Thema, aber nicht so bekannt, wie man denken kann. Es gibt viele Aspekte, die eben für die Öffentlichkeit, also für Informationen, die nicht zugänglich sind. Und ich glaube, das ist ein wichtiger Beitrag, welche wir heute geleistet haben. Und in diesem Sinne würde ich mich bei Tamara bedanken, bei dir, Ulrike, und ich wünsche alle Zuhörerinnen eine schöne gute Nacht.
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0: Es ist 20 Uhr.
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2: Herzlich willkommen zur heutigen Sendung von Psychologie hinter dem Mikro mit Caroline hier bei Radio Mora. Vorgestellt habe ich mich ja bereits in meiner ersten Folge, die übrigens vor 2 Wochen ausgestrahlt wurde. Zur Auffrischung, ich bin der Host dieser Sendung, Caroline Poritsch, und klinische Psychologin vom Beruf. Aber auch außerhalb meines beruflichen Alltags brenne ich für psychologische Themen und diskutiere gerne darüber. Wie zum Beispiel heute über das Thema Urlaub und Entspannung. Der Sommer ist ja schon mitten im Gange und die meisten Menschen machen auch Urlaub, egal wo und egal wie lange. Und hierbei drängt sich bei mir die Frage auf, warum brauchen wir eigentlich Urlaub? Mein allererster Gast im Zuge dieser Sendereihe ist die Programmkoordinatorin von Radio Mora, Lisa Hausmann-Farkasch. Hallo Lisa und vielen Dank, dass du heute mein Gast bist.
3: Ja, also sehr gerne natürlich. Erstens, zweitens freue ich mich und drittens, ich bekomme ja wertvolle Tipps. Das heißt, sehr gerne bin ich natürlich dein Gast.
2: Diejenigen von Ihnen, die die vorherige Sendung gehört haben, wissen, dass wir das letzte Mal auch schon miteinander gesprochen haben. Der Unterschied heute ist, dass du quasi auf der symbolischen roten Couch Platz nehmen darfst und ich nicht interviewt werde, sondern in meine übliche Psychologinnenrolle schlüpfen darf.
3: Ja, und das werde ich jetzt auch schamlos ausnützen. Liebe Caroline, ja, du hast recht, also der Urlaub steht vor der Tür. Ich habe auch vor, auf Urlaub zu fahren. Und es ist für sehr, sehr viele die schönste Zeit des Jahres. Für mich gibt es auch andere Monatstage oder Monate, wo ich sehr gerne auf Urlaub fahre, zum Beispiel Ende September, Oktober, ja, oder auch im Spätfrühling. Ja, wie meine Kinder klein waren, musste ich natürlich den Juli und den August wählen. Und es war für mich teilweise Auszeit, auf der anderen Seite auch wieder nicht. Ja, jetzt ist einmal meine Frage, ist Urlaub einfach nur angenehm oder tatsächlich wichtig für unsere psychische Gesundheit?
2: Gute Frage. Urlaub ist nicht gleich Urlaub. Ich glaube, wenn wir von Urlaub im ersten Sinne sprechen, denken wir daran, nicht in die Arbeit gehen zu müssen, oder?
3: Ja, also in erster Linie schon. Aber für all jene, die Kinder haben, heißt es dann ununterbrochen mit den Kindern zusammen zu sein.
2: Das stimmt auch. Also Urlaub ist nicht gleich Erholung, kann man an diesem Beispiel wahrscheinlich schon mal sagen. Und Urlaub ist weit mehr als einfach nur ein gesellschaftliches Konzept oder Luxus. Denn Urlaub und im weiteren Sinne Erholung ist wirklich maßgeblich wichtig für unsere psychische Gesundheit. Und wie du schon schön gesagt hast, du zum Beispiel teilst dir, was ich jetzt rausgehört habe, deinen Urlaub gut über das Jahr verteilt auf.
3: Ja.
2: Das heißt, du hast dann immer so Punkte, wo du sagst, du freust dich darauf, du arbeitest darauf hin, aber hast doch so die Aussicht, dass du da mal abschalten kannst.
3: Ja, und das ist mir auch wirklich sehr, sehr wichtig.
2: Denn viele fragen mich auch, ja, wie soll ich denn meinen Urlaub gestalten? Soll ich da eine Auslandsreise machen, die 4 Wochen lang dauert? Oder soll ich mir lieber kurze Auszeiten nehmen? Reicht das Wochenende vielleicht schon, um komplett zu erholen? Die Antwort ist nicht so einfach. In erster Linie muss man mal schauen, was mag ich und was brauche ich überhaupt gerade, um wirklich gut erholen zu können. Denn wichtig ist nicht, wie weit bin ich jetzt weg vom Wohnort, sondern wie weit kann ich mich gedanklich wegbeamen von meinen alltäglichen Anforderungen, von meinen To-Do-Listen, vom Haushalt, einfach von den Dingen, die so immer da sind. Weil es geht darum, dass man sich so wegbeamt von diesen tagtäglichen Trott, um uns einfach was Positives zu geben, Abenteuer und unserem Gehirn neue, angenehme Reize. Das gelingt aber nicht immer. Du hast vorher schon erwähnt, manchmal kommt man auch voll geredert wieder nach Hause oder man kommt gar nicht erst in diesen Urlaubsmodus rein. Ist dir das schon mal passiert?
3: Also ich muss dir ganz ehrlich sagen, ich habe schon auch bei mir selber gemerkt, wenn ich für längere Zeit auf Urlaub gehe, kann ich mich natürlich besser entspannen. Ja? Wenn ich für kurze Zeit nur auf Urlaub bin und ich hatte es vorher sehr hektisch und das lässt mich nicht los und ich lasse auch nicht los, ja? Dann sind diese 4 Tage kurz nach Istrien fahren zum Beispiel ein absoluter Nullerholungswert. Ja? Dann wiederum sind 4 Tage für mich oft genug und ich sage, boah, Wahnsinn, ich bin entspannt, ja, und komplett losgelöst. Also es ist wirklich unterschiedlich. Ja, da hast du vielleicht eine Erklärung dafür.
2: Ja, da springt mich gleich das innere Bild des Akkus an. Viele von uns kennen ja den Handy-Akku, den lädt man meistens in der Nacht auf oder vielleicht öfters, je nachdem, wie oft man das Handy halt verwendet. Und genauso schaut es auch aus bei unseren Ressourcen, bei unserer Kraft, die muss man auch immer wieder auftanken. Und wenn du so berichtest, dir gelingt es gut am Wochenende oder bei einem Kurztrip abzuschalten, dann ist jetzt mal meine erste Vermutung, dass dein Akku da gar nicht mal erst komplett leer war. Und vielleicht es gibt Zeiten, wie die Tage, die du schon berichtet hast, da bist du Vollgas dabei in der Arbeit, hast daheim auch viel zu tun und da ist der Akku vielleicht schneller leer. Und gerade da braucht man dann umso länger, um sich wieder genug aufzutanken. Also das kann man sich wirklich ganz, ganz gut bildlich vorstellen mit diesem Akkusymbol. Und ich glaube, das darf man halt nicht vergessen, dass das halt auch nicht bei jeder Person gleich ist und dass der halt nicht von einem Tag auf den anderen und von einer Nacht auf die andere sich auflädt. Und wie man den aufladen kann, ich glaube, darüber werden wir später nochmal kurz sprechen.
3: Ja, darüber freue ich mich schon, denn ich habe wirklich zig, zig, zig Fragen. Und da ich ja erst auf Urlaub fahre, muss ich sehr viele Fragen stellen, damit ich es dann richtig machen kann oder vielleicht wirklich mit deiner Hilfe besser im Urlaub entspannen kann. Aber apropos im Urlaub entspannen, ja, woran merke ich denn eigentlich, dass ich Urlaub brauche, dass ich eine Auszeit brauche? Also ich merke es dann schon bei mir, aber was kann man denn da im Allgemeinen sagen? Welche Feedbacks hast du von Menschen, ja, die sagen, ich habe da Urlaub gebraucht? Wie unterschiedlich ist es denn, diese Symptome?
2: Ich glaube, da gibt es ganz viele, die sehr viele Menschen betreffen. Zum Beispiel, man wird schneller gereizt, ja. Man reagiert schneller auf Dinge, die man vorher vielleicht so, ja, ist halt so. Man schläft schlechter, man denkt viel über die Arbeit nach, man kann sich nicht wirklich bei der Arbeit zu konzentrieren, man vergisst vielleicht schneller, ist weniger fokussiert und man hat nicht mehr so diesen Enthusiasmus, diese Freude, einfach weil wir gar nicht erst die Kraft haben dazu. Also das sind so Symptome, die wahrscheinlich die meisten Menschen betreffen.
3: Wie schaut's denn da eigentlich mit dem Durchschnitt aus? Also ich merke, bei mir ist das wirklich komplett unterschiedlich, ja. Aber wie lange brauchen denn Menschen, bis sie sich erholen oder bis sie quasi in der Erholungsphase stecken?
2: Erste positive Effekte zeigen sich tatsächlich schon nach wenigen Tagen. Das ist die gute Nachricht. Aber die bessere ist, dass man wirklich gut in die Erholung gehen kann nach circa 10 bis 14 Tagen, ja. Aber eine Woche im Durchschnitt reicht auch so gut wie immer aus. Aber was ich so auch von Kolleginnen höre, dass sie sagen, sie mögen das gern, wenn sie so ein bisschen länger im Urlaub sind, davor noch einen Puffer haben, danach noch einen Puffer haben. Aber daran merkt man auch wieder, dass Urlaub nicht nur Erholung ist, sondern Urlaub irgendwie auch eine Anforderung ist.
3: Und jetzt noch eine kurze Frage, weil du ja heute auch wieder einen Song, ein Lied für uns vorbereitet hast, das gut zum Thema passt. Aber bevor wir dieses hören, ja, also ich würde mal meinen, es gibt ja auch Menschen, die im Urlaub so viel eingeplant haben an kulturellen, ja, Unternehmungen, ja, oder an Sehenswürdigkeiten. Eine lange, lange To-Do-Liste, what I have to see, ja. Kann das auch Stress bedeuten und Stress sein?
2: Ja, das kann es, leider. Aber es ist natürlich total nachvollziehbar. Ich meine, unser Urlaub ist nicht unendlich. Die meisten haben 5 bis 6 Wochen Urlaub im Jahr. Den muss man sich gut einteilen. Man will den natürlich auch effektiv und sinnvoll erleben. Aber da ist jetzt schon mal der erste Gedankenfehler, dass man sich mal fragt, was brauche ich gerade? Und manchmal ist das einfach zu Hause sein oder Tagesausflüge machen, ans Meer fahren, jetzt nicht diese Fernreise zu unternehmen, weil ich da auch schon in der Vorbereitung Stress habe. Den vergessen ja viele auch. Dann ist das Einpacken noch, das Einkaufen, das Wäschewaschen und so weiter. Und dann überhaupt erst, wenn man nach Hause kommt, alles wieder ordnen. Also das sind schon Punkte, die, wenn der Urlaub super ist, dann schaut man leicht über die drüber. Aber es ist durchaus eine Belastung. Und wenn man da jetzt nicht, also wenn man da jetzt mit einem super leeren Akku reingeht, ja, ich glaube nicht, dass man sich da so gut erholen kann.
3: Apropos leer, ja, also mein Koffer ist nie fast leer, der ist immer voll. Wenn ich nach Kroatien fahre, ist aber mein Stress niedriger, weil ich da eigentlich im Auto alles mitnehmen kann. Bei mir zum Beispiel wird es extrem stressig, wenn ich weiß, ich muss diese Dinge, die ich meiner Meinung nach dringend brauche, ja, in einen Koffer reinpacken, der noch dazu eher klein ausfallen muss. Ich hoffe, dass du mir da auch noch Tipps geben kannst.
2: Ja, ich würde sagen, darüber sprechen wir nach dem nächsten Song und ich wünsche Ihnen viel Entspannung bei dem nächsten Lied Island in the Sun von The Weezer.

0: Ja, willkommen zurück bei Psychologie hinter dem Mikro mit Caroline hier auf Radio Mora. Heute sitze ich gegenüber von Lisa Fackersch-Hausmann, der Programmkoordinatorin von Radio Mora. Das heutige Thema steht natürlich ganz im Zeichen von Urlaub, wo sich die meisten von Ihnen vielleicht befinden, wenn Sie diesen Podcast abhören. Und wir reden heute speziell über Chancen und Hindernisse im nächsten Teil. Wir haben vorher über Urlaub im Allgemeinen gesprochen, wieso er doch so wichtig ist und wieso man seinen Energietank immer regelmäßig auffüllen sollte, damit er nie ganz leer wird. Jetzt widmen wir uns den Hindernissen und warum das Abschalten halt nicht immer so gut gelingt.
1: Ja, herzlichen Dank, dass ich heute dein Gast sein darf und auf deiner roten Couch sitzen darf. Und natürlich, du sprichst ein Thema an, das mich ja auch sehr interessiert, denn ich bin ein Opfer. Ich liebe meinen Job, ich liebe meine Arbeit. Bei uns muss man wirklich sehr viel denken, telefonieren, mit anderen Menschen kommunizieren. Da bleibt einiges hängen. Und ich ertappe mich immer wieder dabei, dass ich im Urlaub, zumindest in den ersten paar Tagen, absolut nicht abschalten kann und sehr oft an die Arbeit denke. Woher kommt das erstens und zweitens? Kannst du mir da vielleicht einen Tipp geben?
0: Ja, eine Rückfrage, weil das machen wir Psychologinnen gerne. Wir stellen viele Fragen. Wie gehst du denn raus aus der Arbeit am letzten Tag, bevor du in den Urlaub gehst? Kannst du da wirklich alles beenden oder gibt es da so offene Tasks?
1: Oh, das ist ein Wunderpunkt, Caroline. Das war nicht ausgemacht. Na, aber also ich sage dir ganz ehrlich, das ist ja wirklich ein sensibler Punkt von mir, ja, oder eine Seite von mir. Es ist halt so, dass ich nicht immer alles abschließen kann, ja, was den Arbeitsprozess anbelangt. Es bleibt manchmal noch etwas hängen oder es bleibt einiges unerledigt. Und ich muss gestehen, ich nehme dann diesen Gedanken mit. Also es ist jetzt nicht etwas, was ich jetzt unbedingt erledigen muss, aber ich habe irgendwie ein schlechtes Gewissen und fahre dann schon immer wieder, also nicht immer, aber es passiert mir wieder, ja, dass ich gewisse unerledigte Dinge und Gedanken in meinen Urlaub mitnehme und das arbeitet dann weiter.
0: Ui, weil unser Gehirn mag nämlich keine offenen Aufgaben mit in den Urlaub zu nehmen. Aber das ist nicht schlimm, weil ich glaube, da geht es ganz vielen so. Vielleicht, was jetzt nur so ein Impuls meinerseits ist, vielleicht kann man sich auch diese offenen Aufgaben, weil ich glaube, man schafft es nie wirklich alles zu beenden, einmal so auf einen Zettel aufschreiben und dass man weiß, wenn man vom Urlaub wieder heimkommt, dass man zumindest diese offenen Aufgaben aufgelistet hat. So wirken sie übersichtlich, überfallen einen dann nicht und dann denkt man sich danach nicht, boah, was habe ich jetzt nochmal alles zu tun? Und so kann man da auch das ganz schön ruhen lassen, denn auch nicht fertige Aufgaben sind nicht schlimm. Das darf sein. Man muss nicht perfekt sein. Ja, und die Verantwortung, die wir im beruflichen Alltag haben, die verschwindet natürlich nicht, nur weil wir jetzt an einem anderen Ort sind, am Meer oder ich weiß nicht wo. Und das habe ich schon mal angesprochen, es geht viel mehr um diese psychologische Distanz. Das heißt, wie gelingt es uns und vor allem, wie schnell gelingt es uns, dass wir diesen ganzen Alltagstrott zu Hause lassen und nicht mit in den Koffer packen?
1: Das ist sehr schwer. Also zu Hause zum Beispiel mache ich eine Entspannungsmethode nach Jakobsen. Und wenn ich nervös aufgeregt bin, ja, oder nicht einschlafen kann, denke ich mir, ich liege am Meer. Ja, und das Groteske ist, wenn ich dann tatsächlich am Meer liege, ja, denke ich an zu Hause und an meine Arbeit. Also irgendwie ein Wahnsinn, oder? Wie komme ich da raus?
0: Ja, ich glaube, das ist wahrscheinlich auch so ein bisschen, du bist wahrscheinlich auch ein bisschen du, einfach weil du dich so mit deiner Arbeit identifizieren kannst. Das ist, löst ganz viel auch Positives aus, ganz viel, ja, ganz viel Identität einfach. Und da ist es, glaube ich, dann nicht so einfach, das auch wirklich zu Hause zu lassen. Vielleicht, wenn man, ich sag's jetzt mal ganz pauschal, nur 40% oder 60% im Job gibt, weil man eben, wie man vorher über die Work-Life-Balance, das letzte Mal haben wir über die Work-Life-Balance geredet, wenn du dich erinnern kannst.
1: Ja, genau.
0: Da gibt es Menschen, die sehen den Beruf jetzt vielleicht eher als, ja, es bringt mir Geld, ich kann dadurch meine Wohnung finanzieren und ich finde ganz viel Sinn im Alltag. So wie ich das jetzt bei dir raushöre, findest du ganz viel Sinn in der Arbeit, was natürlich super ist, für Radio Mora vor allem.
1: Ja. Ich denke schon auch für meine Kollegen, aber auch Mora und meine Kollegen für mich, ja.
0: Und da interessiert es mich, was ist denn dann dein Urlaubs-Ich eigentlich? Also da tauche ich jetzt schon, ich merke es ganz in die psychologische Gedankenwelt ein. Es gibt dieses Arbeits-Ich und dann gibt es halt dieses Urlaubs-Ich. Und die Frage ist, muss es überhaupt dieselbe sein oder kann man sich da komplett neu erfinden? Man kann ja zu Hause voll die Aktive sein und dann im Urlaub voll die Faulenzerin, aber gerade das fällt ja wirklich vielen schwer.
1: Also ich kann im Urlaub nicht nur faulenzen. Ja? Also ich kann das überhaupt nicht. Ich muss ganz ehrlich sagen, dass ich manchmal auch ein schlechtes Gewissen mache. Um Gottes Willen, heute habe ich gar nichts erledigt, gar nichts gemacht, was konstruktiv wäre. Ja, heute bin ich nur am Strand herumgelegen, habe mir ein Eis, ein Getränk geholt. Ja, was mir dann ein bisschen dann hilft und mich unterstützt, ist, wenn ich mit gewissen Menschen tratsche, ja, und ihnen Informationen entlocke, weil dann denke ich mir, ah ja, wieder was erfahren. Aber im Prinzip fällt es mir schon sehr schwer abzuschalten. Und ich denke aber, dass ich ein Typ bin, der ja in den Urlaub seinen Job mitnimmt und es ein bisschen verlernt hat, wirklich komplett zu entspannen oder absolut nicht an die Arbeit oder an die Verpflichtungen von zu Hause, ja, wegzudenken, diese Gedanken, ja. Und ja, also ich glaube, ich hätte es notwendig, ein paar Tipps zu bekommen, wie mache ich das? Was ich beobachtet habe an mir, aber nicht nur an mir, sondern auch an sehr vielen anderen Menschen, denn ich beobachte ja auch Menschen, die neben mir am Strand liegen oder in einem Hotel im gleichen sind wie ich, dass sehr viele Menschen am Urlaubsort unruhiger sind, nervös sind. Oder vielleicht Gedanken daran verschwenden, um Gottes Willen, irgendwas habe ich nicht erledigt, was ganz wichtig ist. Und dann, ich weiß jetzt nicht, hörst du oft, dass diese Gedanken kommen mit dem, habe ich das Bügeleisen abgeschaltet oder den Herd?
0: Ja, es ist natürlich ganz schön viel verlangt, wenn man von heute auf morgen einen komplett anderen Alltag hat. Man hat ganz andere Aufgaben, man hat vielleicht gar keine Aufgaben, was vielleicht noch schwieriger ist. Wie strukturiert man denn dann einen Tag, wenn es nicht diese Fixpunkte gibt, die ich sonst immer habe? Die hat man ja sonst wahrscheinlich auch am Wochenende, weil Haushalt fällt halt meistens immer an oder Kinderbetreuung etc. Und ich glaube, wir haben verlernt, nichts zu tun, weil wir ganz viele von uns, wahrscheinlich nicht alle, haben diese starke innere Überzeugung, halt produktiv sein zu müssen. Und das bekommt man auch schon in der Kindheit gelernt. Das ist auch gar nichts Schlechtes, wenn man weiß, wie man es anwendet. Weil im Arbeitsalltag kann das natürlich uns pushen, kann es uns zu Höchstleistungen bringen. Aber dieser Antreiber darf auch soll ganz still werden, wenn wir uns erholen wollen. Weil was wir vielleicht vergessen ist, dass Nichtstun, mal am Strand liegen, Musik hören, dem Wasser zuhören, dazu dient, unseren Akku aufzuladen. Und wenn man so denkt, ist das ja gar nichts Unproduktives. Nur wir können halt nichts dazu beitragen. Wir müssen es einfach geschehen lassen. Und wir können es nicht kontrollieren. Und das ist auch wieder eine große Angst, die viele haben, wenn man Dinge nicht kontrollieren kann. Genauso, wenn ich nicht ad hoc nachschauen kann, ob das Bügeleisen abgedreht ist. Ja, ich kenne da ganz viele, die berichten, sie gehen durch die Wohnung, durchs Haus, machen so ein Video über alle Schalter. Ich nehme mich das selbst gar nicht raus tatsächlich, weil es Sicherheit gibt. Und es ist ja auch nichts Schlechtes, wenn wir uns so Sicherheitsstücke mitnehmen. Weil dann muss ich nicht dauernd drüber nachdenken, sondern kann mir dieses Video anschauen und ich hab's und der Gedanke ist weg. Also vielleicht einfach solche Dinge schaffen, wenn ich mich schon gut kenne, um einfach diese Angst und Sorge gar nicht erst laut werden zu lassen, damit man sich eher passend zum Urlaub aufs Meer konzentrieren kann.
1: Ja, ich liebe es, mich aufs Meer zu konzentrieren, aber ja, ich denke, dass ich es wirklich verlernt habe, mich zu langweilen oder nichts zu tun. Dadurch, dass ich meinen Job auch immer wieder auch in meinen Alltag einfließen lasse oder in meine Wochenenden, weil es mich sehr oft nicht belastet und weil ich es sehr gern mache, ja, ist es kein Wunder, dass ich nicht weiß, wie es ist, nichts zu tun und dass ich es auch nicht kann und dass ich mich seltsam dabei fühle, wenn sich nichts um mich herum tut, ja, wenn ich nur das Meer rauschen höre und die Steine rund um mich herum spüre unter meinem Körper. Schon schön, aber nur für eine gewisse Zeit, weil irgendwann dann wieder erinnere ich mich selber dran, puh, aber eigentlich, jetzt hast du gar noch nichts gemacht.
0: Ja.
1: Ist das normal?
0: Ja, normal. Ob es förderlich ist, weiß ich nicht, aber ich glaube, es geht ganz vielen so. Und auch diese Normalität, dass man sagt, ich bin da nicht alleine, das ist einfach so, das bringt unser stressiger Alltag mit sich, nimmt auch schon Druck raus. Und du hast vorher das Handy angesprochen.
1: Oh, ja.
0: Ja. Und ich glaube, das ist auch so ein Grund, weswegen es uns so schwerfällt, abzuschalten.
1: Ja, welche Rolle spielt denn eigentlich jetzt dieses Handy oder das Smartphone im Urlaub? Also ich muss ganz ehrlich sagen, ich versuche es dann wirklich auch absichtlich in meiner Unterkunft zu lassen und nicht mitzunehmen. Auf der anderen Seite habe ich schon eine gewisse Sicherheit, wenn ich es in meiner Badetasche, in der Strandtasche habe. Manchmal ist es auf lautlos gestellt, manchmal dann wieder auch nicht. Wenn ich mich dann am Strand langweile, weil ich das Meer schon zu lange gehört habe, ja, und die Steine zu lange gespürt, dann packe ich es auch mal gerne aus und schaue mal, was es Neues gibt in der Welt. Oder hat mich jemand angerufen oder mir eine Nachricht geschrieben. Auf der anderen Seite, wenn ich es schaffe, das Handy wegzulegen und mein Partner aber nicht, ärgere ich mich darüber, dass mein Partner es nicht schafft, seine Handysucht zumindest für ein paar Urlaubstage aufzugeben.
0: Ich hoffe, dein Partner hört hier nicht zu.
1: Ich hoffe schon.
0: Ja, zwei Dinge hast du da jetzt angesprochen. Einerseits diesen Handykonsum, der schon bei sehr vielen sehr ausgeprägt ist und was gefährlich ist, sehr unkontrollierbar. Also wo es dann wirklich vielleicht in das Suchtverhalten geht. Weil wenn man sich bewusst entscheidet, ich nehme das Handy im Urlaub jetzt mit, weil ich kenne mich da halt gar nicht aus, ich spreche vielleicht die Sprache nicht fließend, das ist ja ein total super Tool. Da gibt es Google Translate, man macht nur ein Foto und boom, weiß man schon, was da drinnen ist. Also das ist ja eine wahnsinnige Bereicherung für uns. Oder dass man telefonieren kann, sich abstimmen kann, wann trifft man sich wo, wenn man eine größere Reisegruppe ist. Also ich glaube, da gibt es ganz viele Benefits für das Handy im Urlaub. Aber es ist natürlich so, wenn wir nicht aushalten können, nichts zu tun. Weil ich glaube, wir haben Langeweile nicht verlernt. Wir haben verlernt, sie auszuhalten. Weil die Gedanken werden lauter, sie werden unkontrollierbar. Was tun wir? Das ist uns so fern vom Alltag. Weil ich meine, allein wenn man auf der Straße schaut, wenn man in den Arztpraxen schaut, jeder, der gerade nichts zu tun hat und wartet auf den Bus, auf die U-Bahn oder auf das Arztgespräch, ist am Handy. Vielleicht, liebe Zuhörer und liebe Zuhörerinnen, kann ich Ihnen als Input geben, wenn Sie das nächste Mal beim Arzt sind oder irgendwo warten. Schauen Sie sich die Umgebung an, schauen Sie sich andere Menschen an, denken Sie sich Geschichten aus und lassen Sie Ihr Gehirn ganz kreativ werden. Denn das ist nämlich auch eine Sache, die man tun kann.
1: Wie problematisch ist denn der kurze Blick aufs Handy und wie problematisch ist es, wenn das Handy dann wirklich in der Hand eines Menschen kleben bleibt?
0: Der kurze Blick ist überhaupt nicht problematisch. Ja, das kann hilfreich sein, kann produktiv sein und manchmal dreht man ja auch einfach das Lied weiter und Musik hören kann auch entspannen. Was dann problematisch ist, wenn man es nicht aus der Hand geben kann. Zum Beispiel, wenn man auf TikTok, einer Plattform, die dafür ausgerichtet ist, uns ganz lange draufzuhalten, unsere Aufmerksamkeit ganz lange zu bündeln, dann ist es gefährlich, weil dann haben wir überhaupt keine Kontrolle mehr drüber, das abzulegen. Unser Gehirn wird bombardiert mit Reizen und kann überhaupt nicht aufladen.
1: Manche, was ich beobachtet habe, ja, oder am Strand, oft höher auch, ja, wenn deutsche Urlaubsgäste in Kroatien sind, ich bin ein Kroatien-Fan und bin sehr oft dort auf Urlaub, dass E-Mails aus der Arbeit gelesen werden, die aufs Handy kommen. Die Menschen sind auf Urlaub, arbeiten nicht und schauen trotzdem aufs Handy, weil sie E-Mails lesen wollen.
0: Ja, wie kann man das ganz leicht abstellen? Ich persönlich habe gar keinen Zugang von meinem Handy auf meinen Arbeitsaccount. Mein Kollege schon, der antwortet teilweise aus dem Krankenstand, aus dem Urlaub auf meine Mails. Aber für mich, mir hilft das total, wenn ich weiß, ich habe nur mit dem Arbeitslaptop Zugang auf meinen Ordner und lasse den Arbeitslaptop halt auch in der Arbeit. Somit stellt sich die Frage für mich gar nicht. Und das könnte ich als Strategie durchaus weitergeben, weil wenn da dann die Benachrichtigungen eintrudeln, vielleicht auch schon am Sperrbild sind, natürlich schaut man dann drauf. Wir sind ja neugierige Menschen und wir haben vielleicht auch Angst, etwas zu verpassen.
1: Ist dann eigentlich ein kompletter Digital Detox, ja, also diesen Begriff hört man ja immer wieder schon seit ein paar Jahren, ja, also ein Handyfasten, ein digitales Fasten, ja, ist das von Vorteil, wenn man das kann oder wenn man es zumindest probiert?
0: Natürlich. Vielleicht hast du dieser Studie jetzt gehört, ich weiß gar nicht, wer das mitverfolgt hat, aber ganz viele Schüler und Schülerinnen haben für 2 Wochen nicht das Handy gehabt und die positiven Effekte waren durchaus messbar. Also sogar weitaus mehr als jetzt 2 Wochen Urlaub, was schon Wahnsinn ist. Das heißt, ja, es bringt was. Aber wenn ich es als erwachsene Person schaffe, jetzt nur für gewisse Dinge mein Handy rauszunehmen und es nicht und nicht in TikTok verfalle und mich dem so maßlos hingebe und meinem Gehirn gar keine Pause gönne, dann wird es problematisch. Und vielleicht Kinder und Jugendliche sollte man dahingehend schon auch begleiten, weil die sind dann halt noch empfänglicher auf diesen Adrenalinkick.
1: Weil du den ORF erwähnt hast und diese Studie, ja, die veröffentlicht wurde, auf ORF, auf der blauen Seite, findet man ja wirklich die allerwichtigsten Nachrichten. Mit dem leben sehr viele Menschen, ja, informieren sich dort und das geht ja dann im Urlaub auch weiter. Also ich bin ein Typ, der nicht immer wissen muss, was auf der Welt und in der großen Welt passiert ist. Ich habe aber einen Partner, der sich jeden Tag informieren will. Ja, geht die Welt unter oder nicht? Was hat Mr. Trump gemacht und wie schaut es mit dem Putin aus? Gibt es da einen Ratschlag eigentlich?
0: Ja, wenn wir uns da zurückdenken, es ist gang und gäbe, dass man auch die Zeitung liest zum Beispiel. Also es gibt ganz viele Menschen, die sich auch im Urlaub die Zeitung kaufen und mitnehmen. Nur der heutige Informationskanal ist ja weitaus größer. Das heißt, man hat nicht nur den, ja, gängige Tageszeitungen oder Wochenzeitungen, sondern man hat problematische Nachrichten, die vielleicht Fake News sind auf sämtlichen Kanälen und kann da gar nicht mehr filtern. Und wir sind einem wirklichen Nachrichtenüberfluss ausgesetzt. Und gerade in so Zeiten, wo doch auch Krieg auf dieser Welt herrscht, kann das einen auch wirklich psychisch runterziehen. Also ich finde, vielleicht ist Nachrichtenlesen jetzt nicht schlecht. Also ich finde, das gehört auch zur Allgemeinbildung dazu, dass man weiß, was passiert gerade rund um mich herum. Aber dass man die Kanäle und den Zugang vielleicht reflektiert und auch dementsprechend dann klug begrenzt.
1: Das heißt, handyfreie Zeiten im Urlaub?
0: Auf jeden Fall. Würde ich auf jeden Fall begünstigen. Im Zuge dessen lade ich Sie jetzt während des kommenden Songtitels ein, die Augen kurz zu schließen, das Handy wegzulegen, sich an einen schönen Ort zu denken und auch einfach mal nichts zu tun. Gutes Gelingen.

0: Ja, willkommen zurück. Ich wäre gespannt, ob es Ihnen gelungen ist, das Hirn kurz auf Pause zu schicken und nichts zu tun. In diesem Sinne sprechen wir weiter hier bei Psychologie hinter dem Mikro mit Caroline. Die liebe Lisa, Programmkoordinatorin von Radio Mora, sitzt mir heute gegenüber und hat noch weitere Fragen über Urlaub mitgebracht.
1: Ja, also ich hoffe, du hast noch kein Loch im Bauch. So wie es ausschaut, noch nicht. Ja, Gott sei Dank. Das beruhigt mich natürlich, denn ich habe schon die nächste Frage vorbereitet. Wir haben darüber gesprochen, dass sehr viele die Handys benutzen, aufs Handy schauen, auch im Urlaub und so weiter und so fort. Und natürlich auch wir, die hier zu Hause geblieben sind und uns Urlaubsfotos von anderen anschauen. Und wenn man dann eben Social Media glaubt, verbringen alle ihren Urlaub an traumhaften Orten, sehen perfekt erholt aus und erleben jeden Tag etwas ganz Besonderes. So schaut es zumindest einmal aus. Ja? Macht uns dieser Anspruch oder machen uns diese Bilder der anderen den Urlaub, den eigenen, manchmal schwerer?
0: Schon, also vielleicht ertappst du dich selber dabei, ich mich vor allem, wenn ich durch meinen Feed scrolle auf sämtlichen Kanälen, ich sehe wirklich, wie du schon gesagt hast, die perfekten Urlaubsfotos und bin dann auch richtig neidisch und denke mir, wie schaffen es die eigentlich mit einem normalen Urlaub so tolle Zeit zu verbringen? Und was ich damit dann auch mache, ist, ich stelle meine Zeit in Frage. Ich stelle meinen Urlaub, meine Erholung, meine Entscheidungen in Frage. Und damit habe ich irgendwie so ein unangenehmes Gefühl im Bauch. Es kam auch schon dazu, dass ich vielleicht mit meinem Partner darüber gestritten habe, weil ich was anderes wollte, weil ich Erwartungen hatte an etwas, was nicht real ist. Denn was wir vergessen und was wir ausblenden ist, dass das meiste ja auf Social Media nicht hundertprozentig real sind. Also ich kann mir schon vorstellen, dass die Menschen an diesem Ort sind, aber das Wasser ist nicht immer so türkis oder manchmal retuschiert man die vielen Leute weg, steht extra früher auf oder hat danach eine Lebensmittelvergiftung, aber trotzdem ein Foto vom Essen. Also man sieht nicht die ganze Geschichte dahinter und unser Gehirn verarbeitet dann nur diesen perfekten oder scheinbar perfekten Augenblick und vergisst dann, hey, wie es eigentlich ausschauen könnte. Aber zum Glück gibt es immer mehr Influencer und InfluencerInnen, die dann auch die Realität mit einbringen und sagen, hey, wie hat es eigentlich hinter dem Foto ausgehört? Was ich, glaube ich, ganz wichtig finde, weil wir dann sonst wirklich getäuscht werden. Und wenn wir darin versinken und versumpern, uns es dann einfach nicht gut geht. Und ich glaube, wir machen uns einfach viel zu hohe Erwartungen, wenn wir das als Standard hernehmen. Und der Urlaub muss perfekt sein. Wir müssen uns erholen. Aber wir müssen zeitgleich jeden Tag was Orges unternehmen. Wir müssen alles sehen, was wichtig ist. Am besten davon Fotos und machen, Führungen unternehmen. Und noch Familienzeit. Romantik darf ja auch nicht fehlen. Gutes Essen und die Fotos nicht vergessen. Wie soll sich das ausgehen? Ich weiß es nicht.
1: Also ganz ehrlich gesagt, ich weiß es auch nicht, ja, aber wenn ich jetzt meine Urlaube vergleiche, und wir haben ja darüber schon gesprochen, ein Sightseeing-Urlaub, ja, in den Sommerferien, ja, wenn ich da an meinen letzten Sizilien-Urlaub denke, ja, wo wir mit unserer jüngeren Tochter sehr viele Sehenswürdigkeiten einfangen wollten, besuchen wollten und dort sein wollten vor Ort, ja, also es war ein Marathon. Und wenn ich dann daran denke, dass wir beim letzten Mal nur in Kroatien waren und am Strand gelegen sind und vielleicht gut essen gegangen sind und vielleicht nur ein paar alte Kirchen angeschaut haben, hatte ich schon mehr Entspannung. Auf der anderen Seite, sehr viele posten aber, dass sie Sehenswürdigkeiten-Marathon betrieben haben. Geht es denen dann ähnlich oder können die damit besser umgehen?
0: Ich weiß nicht, wie es diesen Menschen geht. Ich könnte mir nur vorstellen, dass die einfach vielleicht das beruflich machen. Viele verdienen ja ihr Geld mit diesen Fotos. Das heißt, das ist ihre Existenzgrundlage. Natürlich muss das dann gut sein. Und wir sind ja im Urlaub nicht, weil wir da arbeiten, sondern weil wir uns erholen. Das heißt, dort vermischen sich auch so im Work-Life-Balance. Ja? Die arbeiten dort, wo wir uns erholen wollen. Deswegen sollten wir das schon mal berücksichtigen. Und ich glaube, es ist gar nicht so schlecht jetzt, wenn man sich Zeiten hernimmt und sagt, man schaut jetzt mal eine Stadt an. Und ich war vor kurzem in Rom mit meiner Großmutter, die hat Rom noch nie gesehen. Und ich finde, wir waren nur 3 Tage dort und ich wollte ja auch so viel wie möglich zeigen, weil Rom einfach eine Weltstadt ist und das sollte man gesehen haben. Und es ist uns zum Glück gelungen, dass wir das Wichtigste gesehen haben. Was wir gemacht haben, um das zu entschleunigen, ist, wir haben nicht so viele Führungen gebucht. Das heißt, wir waren ganz frei, wann wir uns das anschauen wollen. Wir haben nicht so viele Fixpunkte gehabt und sind eher durch die Altstadt geschlendert. Was war der Outcome? Jeder von uns hat fast jede Sehenswürdigkeit gesehen, hat den Urlaub genossen und ist auch entspannt nach Hause gefahren mit neuen Eindrücken und gemeinsamer Qualitätszeit.
1: Das heißt, es ist vielleicht oft klüger, weniger einzuplanen, ja, und sich selber mehr Freizeit zu lassen.
0: Vielleicht so eine Mischung, dass man sagt, dass man Ansprüche hat und sich Dinge vornimmt, das ist ja an sich nichts Schlechtes. Und das ist auch voll natürlich, wenn man in eine Stadt kommt und sich was anschauen will. Kultur ist ja auch was Spannendes und soll man auch erlebt haben. Aber vielleicht flexibler und dynamischer, dass man nicht sagt, an dem Tag, zu dieser Uhrzeit sind wir dort, sondern sich mal grob hersetzt und sagt, okay, an dem Tag schauen wir uns das an dem Tag dann das, aber zu welcher Uhrzeit, das lassen wir uns noch frei. Und Führungen kann man ganz oft auch spontan buchen.
1: Apropos buchen, was ist mit dem Gedanken, dass man sagt, ich buche gar nichts, ich fahre gar nirgendwo hin, ich verbringe meinen Urlaub zu Hause. Kann man denn zu Hause Urlaub machen? Kann man da wirklich entspannen und kann man sich da wirklich zurückziehen?
0: Ich glaube, das gelingt vielen, aber nicht allen, weil zu Hause springen einen ja förmlichst To-Dos an. Allein wenn ich schon in meinen Wohnraum schaue, dann sehe ich vielleicht Staub am Tisch. Der Staubsauger liegt herum und der spricht mich an zum Staubsaugen. Also solche Aufforderungen, die bekommen wir durchgehend, wenn es einem gelingt. Ich glaube, viele können das wirklich, dass man sagt, heute mache ich nichts, heute lasse ich den Haushalt sein, heute mache ich spontane Dinge, bin unterwegs. Ich glaube, dann kann es gut gelingen. Was man vielleicht unterstützend machen kann, Tagesausflüge planen. Da muss man jetzt auch nichts buchen oder so. Man kann sagen, man fährt einfach mal in eine Gegend, wo man noch nie war und dann lässt man sich überraschen, was es dort gibt. Oder für Kinder, da ist es natürlich anders. Die brauchen schon ein bisschen Action. Also da kann man schon mal in den Freizeitpark gehen und sich das fix vornehmen, da auch Karten buchen. Es ist immer so eine, immer zwei Seiten auf der Medaille zu sehen.
1: Zwei Seiten der Medaille sehe ich auch. Einerseits habe ich manchmal Stress, in den Urlaub zu fahren, mit Packen, mit zu Hause halbwegs eine Ordnung hinterlassen. Ja. Und dann, leider Gottes, neige ich oft dann dazu, zu lange im Urlaub zu bleiben und sehr spät nach Hause zu kommen und am nächsten Tag in die Arbeit fahren. Und dann ist das ganze Gepäck noch da, quasi die schmutzige Wäsche liegt noch herum. Das macht mir Stress. Auf der anderen Seite fällt es mir oft schwer, zu Hause wirklich auch zu entspannen. Weil ich mir immer irgendeine Art von Arbeit finde. Wie kann man das denn eigentlich am besten handeln? Manche Menschen kommen aus dem Urlaub gestresst retour, ja? Manche fahren nicht weg, weil sie sagen,

0: super werden und ich habe mir schon den und den Fotospot rausgesucht. Da gibt es ja auf TikTok ganz viele Blog-Einträge dazu, wo man sich fotografieren lassen sollte. Das ist schon mal schlecht, weil meistens schauen die dann gar nicht so aus, wie sie auf diesen Bildern auf TikTok ausschaut. Also dann ist man wieder enttäuscht und das ist ein eher negativ behaftetes Gefühl. Und man sollte sich auch einfach wirklich Zeit einplanen. Ja, da kann man sich das ja wirklich so, wie jetzt mal die Buchung in seinen Kalender reinschreibt, nichts tun oder Zeit für Erholung. Und das kann wieder je nach Person ganz unterschiedlich ausschauen. Und es ist ja natürlich auch, das darf man auch nicht vergessen, Lisa, auch eine finanzielle Frage, Urlaub. Ob man jetzt woanders hinfahren kann oder zu Hause bleiben muss oder nicht muss, kann. Deswegen, es gibt nicht das Gute oder das Schlechte, sondern es ist so, man kann sich daheim auch wirklich einen schönen Urlaub mit Erholungsfaktor gestalten und man kann auch wirklich tolle, erlebnisreiche Urlaube in Asien und so weiter haben und dort auch erholen können. Also ich glaube, da muss man sich immer die Situation selbst anschauen.
1: Das ist sehr interessant, was du ansprichst, der Stressfaktor, zu viel Geld im Urlaub ausgeben, ja, was man eigentlich gar nicht geplant hatte. Passiert das eigentlich oft? Sprechen Patienten darüber?
0: Ich höre eher, dass man sich das gar nicht erst leistet. Also viele, die leisten sich heutzutage einen Urlaub gar nicht mehr. Die nutzen die Möglichkeiten, die wir in Österreich haben. Die sind natürlich auch nicht billig. Aber man spart sich die weite Anreise, man spart sich vielleicht das Fliegen, man ist spontaner mit dem Auto. Du hast auch angesprochen, es fällt dir leichter, wenn du alles mitnehmen kannst, was du magst und keine Einschränkungen hast. Gerade Familien mit kleinen Kindern, ich glaube, die schätzen das schon, dass sie mit dem Auto einfach sehr flexibel sind. Und deswegen sehe ich eher, dass ja, man hat schon von vorhinein ein gewisses Konto, was ich sage, das leiste ich mir, das kann ich aus dem kann ich verfügen. Und die sind dann auch sehr, also ich erlebe das eher, dass man dann da sehr streng ist und das ein oder andere vielleicht dann gar nicht zulässt, einfach weil es nicht anders geht. Aber die schaffen das trotzdem gut mit ihren Möglichkeiten, einen schönen Urlaub zu verbringen. Aber natürlich gibt es wahrscheinlich die Menschen auch, die im Urlaub sich über jede einzelne Aktivität dann verleiten lassen und Bungee-Jumpen und Paragliden. Das sind schon kostspielige Dinge. Man muss das wieder einordnen. Wie oft bin ich an dem Ort? Wie oft habe ich die Möglichkeit, vielleicht Paragliden zu machen? Und dann kann man es auch irgendwie rechtfertigen, wenn man es einmal probiert.
1: Apropos rechtfertigen, den Urlaub rechtfertigen zu müssen zum Beispiel, verursacht ja auch manchmal Stress. Keinen Urlaub zu machen, verursacht Enttäuschung und dann auch wieder ein ungutes oder schlechtes Gefühl oder keine Entspannung. Gibt es denn eigentlich den perfekten Urlaub überhaupt?
0: Wahrscheinlich nicht. Je nach Reisetyp, und da gibt es verschiedene Reisetypen, schaut der Urlaub auch anders aus. Zum Beispiel ich präferiere eher Ruhe, nicht so viele To-Dos. Ich möchte meinen Tag dann eher freigestalten und bin auch gern an einem Fleck. Das stört mich gar nicht. Und meine Eltern hingegen, die lieben es. Die stehen schon in der Früh auf und gehen auf den Café, nicht auf meinen eigenen Balkon, schon dann in die Stadt und tratschen dort und sind dann wirklich erst am Abend wieder zurück. Also das wäre für mich überhaupt keine Erholung. Aber für die wäre das andere dann total ja, langweilig. Da ist wieder die Frage, ob sie Langeweile dann aushalten würden. Aber sie haben trotzdem eine schöne Zeit, wenn sie eben viel unterwegs sind. Sie sind kommunikativ, so hast du dich auch beschrieben im Urlaub. Also es gibt da genauso, wie es verschiedene Persönlichkeiten gibt, auch ganz verschiedene Urlaubstypen. Vielleicht sollte man sich einfach immer fragen, was fehlt mir denn momentan im Alltag? Vielleicht kommt man dann hin zu dem perfekten Urlaub.
1: Ja, das klingt eigentlich sehr interessant und ja, ich habe gemerkt, es gibt wirklich unterschiedliche Arten, auf Urlaub zu gehen oder Urlaub zu machen. Und was sagt denn die Antwort auf diese Frage überhaupt über einen Menschen aus? Was sagt es über einen Menschen aus, der auf diese oder eine andere Art Urlaub macht?
0: Das kann ich jetzt nur versuchen, einfach herunterzubrechen und das wird wahrscheinlich nicht auf alle zutreffen. Also verzeihen Sie mir, liebe Zuhörer oder liebe Zuhörerinnen, wenn Sie sich da nicht wiederfinden. Wenn man zum Beispiel jetzt gerade dringend Ruhe sucht, ist man vielleicht in ständiger Verantwortung und braucht einmal Abstand davon. Wenn man sich vielleicht eingeengt fühlt, wenn die Arbeit jeden Tag sehr ähnlich ausschaut, sucht man im Urlaub vielleicht eher Spontanität und Abenteuer, Abwechslung. Wenn man zu Hause eher alleine ist, sucht man im Urlaub vielleicht Gemeinschaft. Und also im Urlaub zeigen sich die Bedürfnisse, die im Alltag oft zu kurz kommen. Ich hoffe, ich konnte deine Fragen bisher gut beantworten, Lisa. Ich

0: glaube, es wäre wieder Zeit für ein Lied, oder?
1: Ja, ich habe so ein bisschen das Gefühl, ich sollte jetzt einmal kurz Pause machen.
0: Diesmal bleiben wir im Austropop und müssen gar nicht weit reisen. Viel Spaß mit Irgendwann bleib ich dann dort von STS.
1: Ah, schön, irgendwann bleibe ich dann in Kroatien. Danke, Line. Ja, danke, Caroline.
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0: Irgendwann bleibe ich dann dort, aber bis dahin bleibe ich zu Hause. Und wie gelingt es eigentlich, den Urlaub in den Alltag zu bringen? Darüber spreche ich jetzt bei Psychologie hinter dem Mikro mit Caroline auf Radio Mora. Heute gemeinsam mit Lisa Hausmann-Farkasch.
1: Ja, liebe Caroline, herzlichen Dank, dass ich da sein darf. Ich habe jetzt schon in der vergangenen Dreiviertelstunde einiges über Urlaub, richtigen Urlaub und Urlaubstipps in Hülle und Fülle gehört. Und es war schon eine Unterstützung für mich, denn ich bin sicher nicht der Typ, der sehr leicht entspannen kann. Apropos Entspannen, warum warten denn sehr viele Menschen oder auch immer wieder, auch ich, dass man einen Urlaub braucht, um entspannen zu können oder bis zum Urlaub wartet, um zu entspannen?
0: Ja, da fällt mir gleich das ein, dass man Erholung als Belohnung sieht. Ich habe vorher schon erwähnt, dass wir eher produktiv, dass zumindest die meisten Menschen eher diesen inneren Antreiber haben, wir müssen produktiv sein. Und wir kennen das auch, zuerst Arbeit, dann das Vergnügen. Und somit sagen wir, wir leisten uns gar keine Zwischenentspannungen, weil wir sind ja noch nicht fertig mit der Arbeit. Und fertig sind wir erst dann, wenn wir besterweise den letzten Schritt hier aus der Tür machen und rein in den Urlaub. Aber das ist vielleicht nicht so ein guter Gedanke, weil unser Gehirn braucht schon ganz regelmäßig kleine Regenerationszeiten.
1: Kleine Regenerationszeiten nehme ich mir schon auch immer wieder, aber ob das dann ausreicht, weiß ich nicht. Denn du hast ja bereits gesagt, wenn man schneller abschalten kann, kann man auch schneller den Urlaub genießen. Also kann ich oder können wir entspannen oder Entspannung überhaupt lernen, trainieren, konditionieren?
0: Ja, zum Glück können wir das. Und Ruhe ist für Menschen heute sehr ungewohnt und das Nervensystem ist eigentlich eher mehr Stress als Ruhe gewohnt. Aber Entspannung ist wie ein Muskel und Muskeln kann man ja auch trainieren. Deswegen können wir zum Glück auch Entspannung trainieren. Und durchs regelmäßige Üben lernt unser vegetatives Nervensystem schneller von Stress in Ruhe umzuschalten, in Erholungsphasen. Und dann können wir auch wirklich, wenn wir sagen, wir haben eine Woche Urlaub, mehr Erholungszeit aus dieser einen Woche rausnehmen, als wenn uns Erholung ganz fremd ist und wir nicht wissen, wie wir in diesen Modus kommen.
1: Ja, aber jetzt bitte sei so nett und verrat mir, welche Techniken hast du da für uns vorbereitet?
0: Ich habe ein paar vorbereitet, wie zum Beispiel kleine bewusste Pausen. Zum Beispiel 2 Minuten kann man einfach aus dem Fenster schauen. Dabei nicht aufs Handy schauen, wenn es geht. Zum Beispiel einen Kaffee trinken oder den Radiosender Radio Mora auftreten lassen.
1: Ja, oder dem Regen beim Fallen zuschauen.
0: Genau. Dann natürlich auch Handyfreizeit. Das heißt, das Gehirn braucht Phasen ohne neue Reize, ohne Reizüberflutung. Und das kann auch schon, wenn man sagt, man nimmt 30 Minuten am Tag ohne Bildschirmzeit. Ja, und wie einem die gelingt, da kann man kreativ sein. Manche von uns brauchen auch die aktive Erholung. Das heißt, dass sie gar nicht im Nichtstun so hundertprozentig aufgehen, sondern irgendwas tun müssen. Und dabei denke ich jetzt aber nicht an den Leistungssport oder an, wenn man sagt, man muss trainieren, um ein Ziel zu erreichen. Das ist schon wieder ein bisschen ein anderer Gedanke. Da geht es jetzt wirklich ums Wandern, ums Gärtnern, ums Musizieren. Da gibt es jetzt auch dieses Diamond Painting. Ich weiß nicht, ob du das kennst oder kreative Sachen. Da kann man auch ganz erfinderisch sein. Dann kann man zum Beispiel auch Achtsamkeit üben. Achtsamkeit ist ja auch ein sehr beliebter Begriff heutzutage.
1: Ja, also ein Schlagwort in aller Damen- und Herrenmunde, glaube ich. Ja.
0: Genau, Achtsamkeit ist wichtig, aber wie gelingt es denn überhaupt, achtsam zu sein? Wir sind teilweise sehr unachtsam im Alltag und sehr schnelllebig. Und wir müssen uns ein bisschen entschleunigen und das Tempo reduzieren. Und da kann man sich zum Beispiel bewusst fragen, jetzt im Moment, was sehe ich denn gerade? Was höre ich? Und was nehme ich wahr? Vielleicht, wie fühlt sich die Kleidung an auf meiner Haut? Das heißt, da hole ich mich wirklich bewusst in den Jetzt-Moment und denke gar nicht erst an was anderes, weil unser Gehirn ja nicht zweigleisig fahren kann. Und man sollte auch ein bisschen aushalten können, nichts zu tun.
1: Aushalten, nichts zu tun. Und du hast jetzt das Wort aushalten verwendet. Heißt das eigentlich, dass wir es verlernt haben, uns zu entspannen? Und es vielleicht gar nicht mehr aushalten können, eine längere Zeit nichts zu tun?
0: Ja, ich glaube, das ist so der Outcome unserer heutigen Sendung, dass das viele verlernt haben. Aber was nicht ist, kann ja noch werden.
1: Ja, also was nicht ist, kann ja noch werden. Aber ich glaube, für das Werden muss man ja das auch annehmen, oder? Sehr viele Menschen müssen ja auch annehmen, dass jemand zu ihnen sagt, du pass auf, ich habe gemerkt, du kannst nicht entspannen. Ja? Du bist ständig auf Achse, du bist ständig unruhig, du schaust ständig auf dein Handy, du musst immer wieder etwas tun.
0: Manchmal braucht man diese Reize von außen, weil man selbst gar nicht wahrnimmt. Selbst ist man in diesem Tunnel, hat diesen Tunnelblick und sieht dann gar nicht erst, wie man überhaupt ist für die Außenwelt. Manchmal empfindet man es aber schon noch als Angriff und mag das dann gar nicht. Also ich finde so, man muss schon aufpassen, wie man sagt, aber dann kann ein höflicher, respektvoller Hinweis da durchaus hilfreich sein.
1: Hilfreich, wenn es dann angenommen wird. Für mich wäre jetzt zum Beispiel hilfreich, nach deiner Sendung fahren wir nach Hause, also ich zumindest, ja, und habe einiges zu tun. Meine Blumen muss ich gießen, meine Tiere füttern. Und ich sage einmal, vielleicht bleiben für mich dann noch 10 Minuten, wo ich mich bewusst entspannen kann. Was kann ich tun in dieser Zeit, um runterzukommen oder mein Gehirn zu leeren?
0: Es ist vielleicht gar nicht intuitiv, wenn ich dir jetzt sage, geh spazieren, lass all deine To-Dos, deine Tiere und die Blumen kurz stehen. Die werden schon noch 10 Minuten ohne dem aushalten. Es geht darum, dass du einfach wegkommst von diesem weiteren Aufgaben erledigen. Das würde ich dir mitgeben. Und es reichen manchmal wirklich schon 10 Minuten, um sich das Gehirn ein bisschen abzuschalten.
1: Danke, das hast du jetzt mir mitgegeben. Und was würdest du unseren Hörern und Hörerinnen heute als einzigen Gedanken vielleicht mitgeben, der für sie hilfreich wäre?
0: Wartet nicht auf den perfekten Urlaub. Die eigentliche Kunst nämlich besteht darin, das Leben so zu gestalten, dass man sich nicht ständig erholen muss. Das heißt, dass die Akkus nicht immer leer werden und man schon vorher Hinweise erkennt, hey, hoppala, jetzt brauche ich einmal einen Tag nur für mich oder einen Abend, das ist auch gut möglich. Okay, vielen Dank, Lisa.
1: Ja, das ich sage auch danke, Caroline, es war sehr hilfreich, ja, und ich werde einen Tipp heute Abend schon befolgen, glaube ich.
0: Super, das war's für heute bei Psychologie hinter dem Mikro mit Caroline, hier bei Radio Mora. Und Ihnen, liebe Zuhörer und liebe Zuhörerinnen, vielen Dank fürs Zuhören und hoffentlich bis zum nächsten Mal am 5. August. Dann wird's dynamisch und systemisch. Gemeinsam mit einem systemischen Psychotherapeuten spreche ich über das Thema Familienurlaub. Wie kann er ohne übermäßige Konflikte gelingen und wieso werden manche neben ihren Eltern wieder zum Kind, obwohl sie ja erwachsen sind?
1: Caroline, ich freue mich schon. Ich werde dir ganz bestimmt zuhören, denn der Familienurlaub steht mir noch bevor. Dankeschön.
0: Na gut, einen schönen Abend und bis bald mit Real Love Baby von Father John Misty.

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Liebe Leute, dragi moi, valam s besnami. Dankeschön. An der Gitarre, Herr Rudolf Karal. An der Bassgitarre, Werner Karal. An den Keyboards, Herr Professor Toni Perusic. An der Bugni, die Drums, unsere deutschsprachige Minderheit, an Klaus Spindler. An den Asiaku, Jakob Velikavala, Bussi Bussi. Zrinka, Kinder, Ikati Kinder.

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1: Jawohl, jetzt kennst du das Lied.
0: Fantastisch, nicht schlecht, weiter geht's. 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

etwas gespürt. So eine kurze Anmerkung zu dem Teil von der Strophen. Der nächste Teil trifft nicht auf mich zu, ja. Na wirklich, es wird gleich hören, warum, ja. Aber ich habe den einfach für die Allgemeinheit eingenommen. Vielleicht gibt es Menschen und da passt es auch, gell. Aber bei mir passt es nicht, es wird gleich hören, warum. Es gibt so Tag, da schmeckt das Bier nicht wirklich. Ja, genau. Es gibt so Tag, wo man 15 Bummel kriegt, na wahrscheinlich. Da geh ich heim vom Wirtner und fort am nächsten Tag. Bin mir sicher, dass es morgen besser wird. Es wird schon wieder besser werden, hat der Max Schabel gesungen, gell? Was, hä? So ist es da, aber sauf. So

Das war's nicht, hey. Eine Ruhe ist jetzt. Na wirklich, ich muss mich da konzentrieren.

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0: Willkommen zur Sendung Blues Time. Wurzeln, Kern, Substanz und Zukunft zeitgenössischer populärer Musik. Mein Name ist Norbert Egger und ich freue mich, dass ihr dabei seid.
1: Im Blues Time gibt es Specials und Vorstellungen von Bluesproduktionen.

Ihr hört ein Blues Time Special mit Carolyn Wonderland und Mike Sito. Hören wir zuerst Carolyn Wonderland mit I Ain't Going Back und Blues for Gene.

Das war Carolyn Wonderland mit I Ain't Going Back und Blues for Jean. Hier sind noch zwei Songs aus ihrem tollen 2025er Album. It Should Take und Orange Juice Blues.

Wir hörten Carolyn Wonderland mit It Should Take und Orange Juice Blues. Bevor ich etwas zu Carolyn und ihrem Album erzähle, spiele ich für euch von ihr noch Let's Play a Game und Tattoos as a Talisman.

Das war Carol in Wonderland mit Let's Play a Game und Tattoos as a Talisman aus ihrem Album Truth Is. Das Album erschien 2025 bei Alligator Records und enthält 12 Songs. Als nächstes spiele ich für euch daraus Whistlin' Past the Graveyard Again und Wishful Thinking.

Wir hörten Carolyn Wonderland mit Whistlin' Past the Graveyard Again und Tattoos as a Talisman. Carolyn Wonderland wurde mit dem bürgerlichen Namen Carolyn Bradford 1972 in Houston geboren. Sie singt, spielt neben Gitarre auch Mandoline, Trompete, Klavier und komponiert. Aus einer Musikerfamilie stammend, trat sie bereits als Jugendliche öffentlich auf und war lange Jahre Mitglied bei der Band Imperial Monkeys. Seit 2001 hat sie eine ganze Reihe von Soloalben veröffentlicht. Hier ist Carolyn Wonderland noch einmal mit Sooner or Later und dem Titelsong des Albums Truth Is.

Das war Carolyn Wonderland mit Sooner or Later und Truth Is. In der restlichen Sendezeit spiele ich für euch noch etwas aus dem Album Help Yourself von Mike Zito. Als erstes spiele ich für euch den gleichnamigen Titelsong und Low Down.

0: Wir hörten Mike Sito mit Help Yourself und Low Down. Ich spiele gleich noch mehr von Mike Sito.
1: Aber vorher verabschiede ich mich von euch. Vielen Dank fürs Einschalten von Blues Time und hoffentlich bis zur nächsten Sendung. Und nicht vergessen, es gibt Blues Time jede Woche. Jeweils einmal im Monat das Feature und die Charts und in den Wochen dazwischen die Specials. Wer die Sendungen nachhören möchte, findet diese auf der Seite bluestime.eu/mediathek. Eine gute Zeit wünscht euch, euer Norbert Egger.
0: Und hier noch einmal Mike Sito mit The Best I Can und Sula Serenade.

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1: Herzlich willkommen bei unserer heutigen Ausgabe von Radio Mora. Heute ist Mittwoch und schön, dass Sie auch heute wieder eingeschaltet haben. Am Mikrofon begrüßt Sie Susanne Horvath. 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

Schön, dass Sie sich auch heute wieder Zeit für unsere Sendung nehmen. In der kommenden Stunde erwarten Sie interessante News, unser Tagesthema und unsere zweisprachigen Volksgruppennachrichten in Deutsch und Romanes. Natürlich darf auch die Musik nicht fehlen. Freuen Sie sich auf eine bunte Mischung aus traditionellen und modernen Liedern. Genießen Sie unser heutiges Programm und verbringen Sie mit uns eine unterhaltsame Stunde.

0: Die Lebensmitte ist für viele Frauen eine Zeit des Wandels. Berufliche Veränderungen, familiäre Aufgaben oder persönliche Neuorientierung werfen oft neue Fragen auf, um Frauen in dieser Lebensphase zu begleiten und zu stärken. Im Mittelpunkt stehen Themen wie persönliche Entwicklung, Selbstfürsorge, neue Perspektiven und der bewusste Umgang mit Veränderungen. Die Teilnehmerinnen erhalten die Möglichkeit, sich an einer vertrauensvollen Atmosphäre auszutauschen, einige Stärken zu entdecken und neue Impulse für ihren weiteren Lebensweg mitzunehmen. Das Projekt Feminia lud dazu ein. 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
1: Der eigene Lebenslauf ist meistens mehr als nur eine Aneinanderreihung von Jobs und Jahreszahlen. Es sind die Kurven, die Stolpersteine und die Erfolge, die uns prägen. Um diese verborgenen Schätze und Kompetenzen sichtbar zu machen, hat Ingeborg Bauer, Koordinatorin des Projekts Feminina in Oberwart, den Workshop im Rhythmus des Lebens organisiert. Für sie ist klar, warum solche Räume für Frauen so wichtig sind.
2: Es ist heute ein Spezialworkshop zum Thema Zyklus. Wir haben einen Schwerpunkt zum Thema Zyklus heuer. Und da geht es jetzt nicht nur um den biologischen Zyklus der Frau, was man sich so vorstellt, wenn man das Wort hört, sondern um den Lebenszyklus, also um verschiedene Lebensphasen, um verschiedene Erfahrungen. Und heute im Speziellen geht es um Kompetenzen und Kompetenzerwerb und wie man das sichtbar machen kann und sich selber ein bisschen bewusst machen kann, was habe ich im Laufe meines eigenen Lebens gelernt und ohne dass ich es vielleicht so richtig mitgekriegt habe, dass ich es gelernt habe.
1: Geleitet wird der Nachmittag von Verena Größ-Ilmer. Sie bringt nicht nur jede Menge psychosoziale und biografische Expertise mit, sondern weiß auch genau, wie man mit kreativen Elementen, wie der Musik, einen Zugang zu den eigenen Lebensphasen findet. Sie erklärt, wie sie den Workshop vermittelt und welche Themen die Frauen oft mitbringen.
3: Eben beruflich angestellt beim ÖZIF Support. Da machen wir eben Coaching und Beratung für Menschen mit körperlichen Behinderungen und chronischen Erkrankungen. Und ich habe mich eben jetzt ein bisschen selbstständig gemacht und kann eben in dem Rahmen eben dann auch Workshops und psychosoziale Beratung anbieten. Und wenn man an Zyklus denkt, dann denkt man immer ja nur an diesen monatlichen Zyklus, den ja eh kein Mensch mehr haben kann. Und unser ganzes Leben besteht aus einem Zyklus. Ja, also die ganzen Jahreszeiten. Unsere ganzen Tage, wie sie so sagen, ja, wie wir atmen, dieser Zyklus. Genau. Und weil eben die Inge hat die geniale Idee gehabt, dass wir ein bisschen Musik einbauen. Mhm. Rhythmus ist ja auch ein Zyklus. Mhm. Genau. Und da schauen wir eben halt so ein bisschen hin. Gehen dort eben darum, dass wir unsere Kompetenzen finden und stärken. Wir kennen so viel, was wir gar nicht wissen.
1: Sich mit dem eigenen Leben auseinanderzusetzen, erfordert Mut. Viele Teilnehmerinnen kommen nicht ohne Rucksack in den Workshop. Verena Größ-Ilmer kennt die anfänglichen Ängste, Sorgen, aber auch die Wünsche der Frauen, die zu ihr kommen.
3: Was mir halt immer wieder gefällt und so wahnsinnig wichtig ist, egal ob im Einzelcoaching oder in der Gruppe, dass die Leute nachher ein kleines bisschen besser geht. Ja, dass da so ein bisschen ein Leuchten in die Augen drinnen gewesen ist oder dass dann wieder Möglichkeiten gesehen werden. Ja. Wachstum, da besteht auf Wachstum. Ich glaube, das betrifft jetzt aber nicht nur Frauen, sondern unsere ganze Gesellschaft. Und es ist auch vorher in der Runde wieder ganz deutlich geworden, das, was wirklich alle brauchen, ist, wenn der einer zuhört und der sie lässt, so wie sie sind, wertungsfrei. Und einfach den anderen annehmen und einmal reden lassen, Raum geben.
1: Durch den moderierten Austausch in der Gruppe merken die Frauen schnell, ich bin nicht allein. Eine der Teilnehmerinnen hat uns erzählt, warum sie sich für die Reise zu ihren eigenen Stärken entschieden hat.
4: Also ich bin eingeladen worden und ich war eben neugierig. Ich war schon lange nicht mehr bei so Gruppen dabei. Einfach, was man fürs eigene Leben sich vielleicht abschauen oder mitnehmen kann. Das war mein Gedanke, mit dem ich hergekommen bin.
5: Wie geht's Ihnen in der heutigen Runde?
4: Sehr gut, fühle ich mich wohl. Alle Damen sind urnett. Gute Harmonie haben wir da.
1: Am Ende gehen die Frauen nicht nur mit neuen Perspektiven nach Hause, sondern vor allem mit dem klaren Bewusstsein, jeder Lebensweg hat seinen ganz eigenen, wertvollen Rhythmus.

Österreich zählt zu den bedeutendsten Pilgerländern Europas. Wer gerne auf Pilgerwegen unterwegs ist oder eine Tour plant, findet ab sofort eine neue Anlaufstelle im Internet. Die Katholische Kirche Österreich hat mit Pilgern.at ein neues Online-Portal eingerichtet, das seit Anfang Juli kostenlos genutzt werden kann. Auf der Plattform sind rund 100 Pilgerwege mit einer Gesamtlänge von etwa 30.000 Kilometern übersichtlich dargestellt. Auch die Pilgerrouten im Burgenland sind Teil des Angebots. Zu den einzelnen Strecken gibt es Informationen über die Länge, den Schwierigkeitsgrad und die jeweiligen Etappen. Darüber hinaus können Nutzerinnen und Nutzer ihre eigenen Pilgerwanderungen planen und sich mit anderen Pilgerbegeisterten vernetzen, um gemeinsame Touren zu organisieren. Das neue Portal soll die Planung erleichtern und das Pilgern in Österreich noch besser zugänglich machen.

0: Wie gewohnt informieren wir Sie auch heute am Mittwoch mit unseren zweisprachigen Volksgruppennachrichten. Die wichtigsten Meldungen hören Sie sowohl auf Deutsch als auch auf Romanes. Damit möchten wir unsere Hörerinnen und Hörer in beiden Sprachen über aktuelle Ereignisse, Neuigkeiten und Themen informieren, die für die Roma-Volksgruppe und die Region von Bedeutung sind. 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
3: Dokumentarfilm Dead Boy setzt ein starkes Zeichen gegen Hass und Ausgrenzung. Die Vorführung des Dokumentarfilms Dead Boy in Bratislava setzte ein starkes Zeichen für Dialog, Aufklärung und gesellschaftliche Verantwortung. Auf Einladung von Bilal Zahid, Botschafter des Vereinigten Königreichs in der Slowakei, kamen Vertreter und Vertreterinnen des Roma-Bildungsfonds Slowakei, Aktivisten und Aktivistinnen und Pädagogen und Pädagoginnen zusammen, um sich mit den Themen Rassismus, Ausgrenzung und Versöhnung auseinanderzusetzen. Im Zentrum des Abends stand das Gespräch mit dem Roma-Aktivist Tobi Gorniak, dessen Lebensweg eindrucksvoll für Resilienz und Wandel steht. Der Film dokumentiert eine intensive Auseinandersetzung mit Hass, Trauma und der Möglichkeit persönlicher Transformation. Gerade dadurch schafft der Dokumentarfilm Dead Boy einen Raum, in dem schwierige Fragen nicht ausgeblendet, sondern offen angesprochen werden. Als Voraussetzung für Verständnis, Empathie und nachhaltige Veränderung. Die anschließende Diskussion unterstrich die zentrale Rolle von Bildung im Kampf gegen Antiziganismus und andere Formen der Diskriminierung. Initiativen wie diese zeigen, wie wichtig es ist, historische Erfahrungen mit aktuellen gesellschaftlichen Herausforderungen zu verbinden und Menschen in einen ehrlichen Austausch zu bringen. Der Roma-Bildungsfonds Slowakei bekräftigt damit sein Engagement für eine offene, inklusive Gesellschaft, in der Wissen, Begegnung und gegenseitiger Respekt zu den Grundlagen des Zusammenlebens gehören.

Heute ist ein ganz besonderer Tag, und zwar der Tag der Hängematte, der uns daran erinnert, auch einmal innezuhalten und uns eine kleine Auszeit zu gönnen. Die Hängematte steht dabei symbolisch für Entspannung, Ruhe und die schönen

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Der traditionsreiche Stadtwirt in Oberwart bekommt einen neuen Eigentümer. Die Landesholding Burgenland hat das bekannte Gasthaus übernommen. Der bisherige Besitzer Raimund Schmiedinger wird den Betrieb jedoch weiterhin führen und das Lokal bis zum Jahr 2031 pachten. Für den erfahrenen Gastronomen ist dieser Schritt eine wichtige Entscheidung für die Zukunft. Aufgrund fehlender Nachfolger und im Hinblick auf seinen bevorstehenden Ruhestand sei es notwendig gewesen, rechtzeitig eine Lösung zu finden. Bis zu seiner Pension möchte Schmiedinger den Stadtwirt mit viel Engagement weiterführen. Das Gasthaus gilt seit vielen Jahren als beliebter Treffpunkt in Oberwart, bekannt für seine Küche und auch für die Ausbildung zahlreicher Lehrlinge. Viele Stammgäste blicken bereits mit Wehmut auf die kommende Veränderung. Schmiedinger selbst möchte die verbleibenden Jahre aber bewusst genießen. Er will bis zum letzten Tag mit Freude hinter dem Wirtshaus stehen und die Tradition des Stadtwirts weiterleben lassen. 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

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Damit verabschieden wir uns aus der heutigen Ausgabe von Romani Ora. Vielen Dank, dass Sie eingeschaltet haben und diese Sendestunde mit uns verbracht haben. Ich hoffe, unsere Beiträge, Informationen und die musikalische Begleitung haben Ihnen gefallen und konnten Ihnen einige interessante Impulse für den Tag mitgeben. Ich verabschiede mich nun aus dem Radio Mora Studio in Oberwart. Am Mikrofon für Sie war Susanne Horvath und ich wünsche Ihnen noch eine angenehme Mittagszeit und einen guten Appetit. 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